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1: Es ist 3 Uhr im Nachrichtenstudio, Gabriele Tüchler. Seit Jahren wird vor hohen Kosten gewarnt, wenn Österreich seine Klimaziele nicht erreicht. Das Forschungsinstitut Eco Austria macht es umgekehrt. Es warnt vor negativen Folgen, wenn Österreich tatsächlich bis 2040 klimaneutral sein will. Peter Daser berichtet.
2: Der Ausstoß von CO2 müsste 400 Euro pro Tonne mehr kosten in Österreich, um den Druck für eine klimafreundlichere Produktion zu erhöhen. Das geht aus einer Analyse von Johannes Berger vom wirtschaftsnahen Eco Austria Institut im Auftrag der Industriellen Vereinigung hervor. Die höheren Kosten für die Betriebe würden aber die Inflation erhöhen und die Zahl der Arbeitsplätze im Land senken.
3: Insgesamt kommen wir netto zu dem Ergebnis einer gewissen Beschäftigungsreduktion durch diese Maßnahme. Das Ergebnis ist der Analyse zufolge eine um 0,7% oder rund 30.000 Personen geringere Beschäftigung.
2: Berger plädiert dafür, noch einmal zu diskutieren, ob Österreich wirklich 10 Jahre vor der übrigen Europäischen Union klimaneutral werden soll.
1: Der Mitinhaberin jener Bar im Schweizer Ort Grand-Montana, in dem sich in der Silvesternacht eine tödliche Brandkatastrophe ereignet hat, wird jetzt auch Urkundenfälschung vorgeworfen. Es geht um eine mutmaßlich gefälschte Rechnung für den im Lokal verwendeten Schaumstoff, der in der Brandnacht Feuer gefangen hat. Die Änderung der Rechnung soll allerdings steuerliche Gründe gehabt haben. In der Fußball-Frauen-WM-Qualifikation ist beim ÖFB-Team nach dem 1:0 gegen Slowenien Erleichterung spürbar. Die WM-Quali-Chancen sind weiter intakt nach dem ersten Sieg im ersten Spiel unter Lars Söndergaard als neuem Teamchef. Martin Lang.
4: Auf jeden Fall spürt man beim zweiten Trainerwechsel in 1,5 Jahren beim ÖFB-Frauennationalteam zum zweiten Mal eine neue Aufbruchstimmung. Teamchef Lars Söndergaard setzt zur Not auf weite hohe Bälle nach vorn, wenn es spielerisch nicht klappt. Geduld ist gefragt, Stürmerin Aline Kempel.
5: Dass unser großes Manko ein bisschen das Spiel mit Ball ist und wir haben jetzt einfach versucht, sehr viel an dem zu arbeiten. Ist immer noch Luft nach oben.
4: Nach dem 1:0 gegen Slowenien wollen die Österreicherinnen Platz 3 und die damit bessere Playoff-Chance behalten und spielen zum Quali-Gruppenabschluss am Dienstag in Norwegen, Kapitänin Sarah Puntigam.
6: Ich glaube, dass wir auch in Norwegen ja, gute Chancen haben, dass wir da was mitnehmen. Der Grundstein ist gegen.
4: Die Norwegerinnen sind fix Zweite hinter den Gruppensiegerinnen aus Deutschland, die am Dienstag in Slowenien spielen.
1: Und jetzt zum Wetter und zu Nathalie Auer.
7: Oft sonnig starten wir heute ins Wochenende. Frühnebelfelder und Wolken gibt es nur ein paar. Im Laufe des Tages können die Wolken dann vorübergehend dichter werden und am Nachmittag entstehen vor allem über den Bergen ein paar gewittrige Schauer. Am wahrscheinlichsten sind die Schauer und Gewitter heute vom Tiroler Unterland bis zur Obersteiermark. Es wird spürbar wärmer als gestern mit 20 bis 27 Grad. Morgen legen die Temperaturen dann um ein paar Grad zu. Sonst ändert sich wenig, zeitweise scheint die Sonne und am Nachmittag wird es in den Alpen gewittrig.
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1: Es ist 4 Uhr im Nachrichtenstudio. Gabriele Tüchler. Vor einem Jahr hat US-Präsident Donald Trump Diversitätsprogramme in staatlichen Institutionen mittels Dekret abgeschafft. Der Gegenwind gegen Inklusionsmaßnahmen hat sich seither auch auf europäische Unternehmen durchgeschlagen, berichtet Julian Kern.
2: Einst waren große europäische Unternehmen Vorreiter, wenn es um Diversität und Inklusion am Arbeitsplatz ging. Heute sind sie diesbezüglich vorsichtiger geworden, sagt Lukas Burian von PrideBiz Austria.
3: Ich habe manchmal das Gefühl, dass es ein bisschen so ein vorauseilender Gehorsam ist gegenüber dem amerikanischen Markt.
2: Laut dem österreichischen Gewerkschaftsbund outet sich nur jede fünfte der rund 300.000 queeren Personen am Arbeitsplatz. Aus Angst vor Nachteilen. Dabei entstehe genau dort ein wirtschaftliches Defizit, sagt Burian.
3: Weil da gibt es auch wissenschaftliche Belege, diverse Teams sind einfach innovativer und produktiver.
2: In Österreich habe das vor allem die Tech-Branche erkannt. Generell gäbe es aber noch viel zu tun. Potenziale sieht der Experte bei KMUs und Unternehmen im ländlichen Raum.
1: Papst Leo XIV. Trifft heute zu einem sechstägigen Aufenthalt in Spanien ein. Für den Papst ist es der erste Besuch in einem größeren europäischen Land außerhalb Italiens. Eine Neuerung hat der Fußball-Weltverband FIFA im Vorfeld der kommenden WM bekannt gegeben. Und zwar betrifft das den Einmarsch der Teams kurz vor dem Anpfiff. Da sollen künftig auch die Ersatzspieler jeder Mannschaft ihren großen Auftritt bekommen. Daniel Kulowitz.
4: Man kennt das bisherige Ritual. Kurz vor Spielbeginn finden sich die 11 Spieler jeder Mannschaft am Spielfeld ein, singen zur Hymne, begrüßen sich und es geht los. Bei dieser WM sollen nun künftig auch jene ins Rampenlicht gerückt werden, die vielleicht nicht so oft zum Zug kommen werden. Während der Nationalhymnen wird sich bei dieser WM nämlich das komplette Team jeder Nation am Mittelkreis einfinden, also eben auch die Ersatzspieler. Sie sollen auch diesen symbolträchtigen Moment voller Stolz und Emotionen erleben, wenn sie ihr Land auf der größten Fußballbühne der Welt vertreten. Das Handshake der Kapitäne und das Mannschaftsfoto der Startelf, das findet dann natürlich ohne Ersatzspieler statt. Farbiger Rauch und Pyrotechnikelemente sollen für zusätzlichen Showcharakter vor einem WM-Match sorgen. Das Turnier in Mexiko, Kanada und den USA beginnt am kommenden Donnerstag mit dem Eröffnungsspiel Mexiko gegen Südafrika.
1: Und jetzt zum Wetter und zu Nathalie Auer.
5: Einiges an Sonne erwartet uns am Wochenende. Ungetrübt wird es aber nicht sein, es sind auch Wolken unterwegs und in der Früh kann es stellenweise nebelig sein. Außerdem bilden sich an den Nachmittagen auch ein paar Regenschauer und Gewitter. Die meisten gibt's im Bergland und zwar von den Zillertaler Alpen bis zur Obersteiermark. Im Flachland bleibt es dagegen fast überall trocken. Den Wind, den spürt ihr zeitweise im Donauraum und die Temperaturen legen wieder zu. Am Wochenende erwarten euch meist so zwischen 20 und 27 Grad. Am Montag wird's dann noch wärmer.
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1: Im Nachrichtenstudio Martina Kofler. Guten Morgen. Deutliche Kritik am geplanten Doppelbudget für nächstes und übernächstes Jahr übt der Klimaforscher Daniel Hubmann vom Internationalen Institut für angewandte Systemanalyse. Die bisher bekannten Pläne der Regierung würden das Ziel, dass Österreich bis 2040 klimaneutral ist, konterkarieren, so Hubmann am Abend in der ZIP 2.
2: Dass die klimaschädlichen Subventionen nur sehr gering angegangen werden. Wir geben jedes Jahr etwa 5 Milliarden Euro für klimaschädliche Subventionen aus.
3: Nennen Sie ein Beispiel.
2: Die Pendlerpauschale oder, weil das gerade heute auch ein Thema war, eine 9 Millionen pro Jahr Förderung für einen Flug zwischen Linz und Frankfurt durch das Land Oberösterreich. Also jedes Jahr geben wir 9 Millionen Euro Steuergeld dafür aus, dass ein Flugzeug jeden Tag fliegt und gleichzeitig wird das Klimaticket erhöht. Gleichzeitig wird der Bahntunnel zwischen Linz und Salzburg wurde um einige Jahre nach hinten verschoben. Also wir subventionieren klimaschädliches Verhalten und machen es gleichzeitig teurer und weniger bequem, sich klimafreundlich zu verhalten.
1: Kritisiert Klimaforscher Hubmann im Gespräch mit Marie-Claire Zimmermann. Trotz eigentlich geltender Waffenruhe werden aus dem Iran neue Angriffe gemeldet. Das US-Militär hat iranische Radarstellungen angegriffen und spricht von Selbstverteidigung. Zuvor habe man 4 iranische Drohnen im Bereich der Straße von Hormus abgewehrt, heißt es. Unterdessen meldet auch Kuwait neue Raketen- und Drohnenangriffe. Explosionen waren in der Nähe des Flughafens zu hören. Der Iran spricht von einer Vergeltungsaktion für die jüngsten US-Angriffe. In den USA erlebt Präsident Trump die nächste Niederlage vor Gericht. Ein Bundesrichter hat Trumps Einreisebeschränkungen für 39 Staaten, darunter Afghanistan oder Venezuela, für ungültig erklärt. Trump hatte die Beschränkungen im November erlassen, nachdem eine Nationalgardesoldatin in Washington bei einem Schusswaffenangriff durch einen Afghanen getötet worden war. Papst Leo beginnt heute seinen Besuch in Spanien. Insgesamt 6 Tage lang reist er durch das Land. Geplant sind große Freiluftmessen in Madrid, Barcelona und auf den Kanarischen Inseln. In Barcelona wird der Papst außerdem den Jesusturm der Basilika Sagrada Familia segnen. Das waren die Nachrichten mit Martina Kofler. Und jetzt zum Wetter.
4: Leichter Hochdruckeinfluss beschert uns ein frühsommerliches, wenn auch nicht ganz beständiges Wochenende. Sonnenaufgang vor kurzem am Neusiedlersee, in etwa einer halben Stunde am Bodensee. Und über Nacht ist es frisch geworden. Aktuell hat es meist zwischen 4 und 12 Grad. Auch ein paar Nebelfelder haben sich gebildet. Vor allem im Süden halten sich zum Teil Wolken. Zumindest zeitweise wird es heute aber überall sonnig. Am längsten im Flachland Nord- und Ostösterreichs. Vom Innviertel über den Donauraum bis zum Weinviertel und ins Nordburgenland. Vor allem im Alpenvorland kommt dazu vorübergehend lebhafter Ostwind auf. In der zweiten Tageshälfte bilden sich speziell im Bergland ein paar Regenschauer und Gewitter. Die Temperaturen erreichen 19 bis 27 Grad, in 2000 Meter Höhe um 9 Grad. Ähnlich wie heute verläuft der morgige Sonntag, also mit Sonne, Wolken und ab Mittag auch wieder mit ein paar Schauern und Gewittern. Bei teils lebhaftem Westwind bleibt es warm, im Osten sind morgen sogar 29 Grad möglich. So viel zum Wetter von Gerald Holzinger.
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0: Jesse, you can always sell any dream. Josh Addison und seine Jessie um 10 Minuten vor 6 an diesem Samstag.
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0: Helfen hilft nicht nur anderen, helfen tut gut. Auch Menschen, die selbst hilfbedürftig sind, erleben das. Und genau darum geht es jetzt in den Morgengedanken von Katharina Renner, der Leiterin der Pfarrcaritas der Erzdiözese Wien. Sie kennt ein ganz konkretes Projekt, in dem dieser Gedanke umgesetzt wird.
2: Das offene Wohnzimmer in Wiener Neustadt ist ein Projekt der Caritas. Einmal in der Woche kommen Menschen zusammen, die es im Leben schwer hatten. Darunter sind Langzeitarbeitslose, Menschen mit Behinderung, Menschen,

0: Rita spazieren. Gabi und Barbara sorgen sich um David beim Begräbnis seines besten Freundes. Sie suchen auch gemeinsam mit ihm den Blumenschmuck aus. Barbara geht mit Helmut zum AMS-Termin. Sie macht ihm Mut. Sie ist sich sicher, dass er eine Arbeit finden wird. Helmut organisiert einen Besuchsdienst für Trixi. Barbara geht mit Renate zur Fußpflege. Maria hilft beim Ausfüllen von Formularen für einen Behördentermin. David kümmert sich um Hermine bei ihrer Wohnungsräumung. Die Menschen hier unterscheiden nicht zwischen Helfer und hilfsbedürftig. Jeder kann helfen und jeder braucht hin und wieder Hilfe.
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1: Die Nachrichten mit Matthias Schmelzer. Schönen guten Morgen. Die Schweizer Flugsicherung Skyguide liegt im Clinch mit der EU-Kommission. Die Schweiz ist Teil des europäischen Luftraums, hebt aber bei den Fluglinien aus Sicht der EU viel zu hohe Gebühren ein. Jetzt drohen Rückzahlungen in Millionenhöhe und ein massives Finanzloch für Skyguide. Schweiz-Korrespondentin Bettina Brendergast berichtet.
2: Fluglinien zahlen 40% mehr, wenn sie die Schweiz überfliegen, im Vergleich zu anderen EU-Ländern mit ähnlichem Preisniveau. Immer mehr Fluggesellschaften meiden mittlerweile den Schweizer Luftraum, sagte Regula Detling-Ott. Sie ist Expertin für Luft- und Weltraumtechnik an der Uni Bern.
3: Die Eurocontrol hat ein Monitoring, da kann man genau sehen. Jetzt hat das um einige Prozentpunkte abgenommen.
2: Die Schweizer Flugsicherung ist jährlich um 58 Millionen Franken teurer als die EU erlaubt. Die Kommission prüft, ob Skyguide die Gebührenerhöhung vom Vorjahr zurückzahlen muss. Das Unternehmen hat dafür keine Reserven und hat angekündigt, im kommenden Jahr 220 Stellen zu streichen.
1: Nach dem Hantavirus-Ausbruch auf dem Kreuzfahrtschiff Hondius dehnen die Behörden in Argentinien ihre Suche nach infizierten Nagetieren auf eine weitere Provinz aus. Zum Ausbruch ist es im April auf der Reise des Schiffes von Argentinien zu den Kapverdischen Inseln gekommen. 3 Passagiere starben. Ein 47-jähriger Mann soll vor 2 Jahren in Wien 3 unmündige Mädchen im Internet zu Missbrauchshandlungen verleitet haben. Der Mann sitzt schon seit einem Jahr in Untersuchungshaft. Jetzt liegt die Anklage der Staatsanwaltschaft Wien vor. Der Mann soll eine damals 13-jährige und 2 damals 12-jährige online kontaktiert und zu sexuellen Handlungen verleitet haben. Er muss sich am Mittwoch vor Gericht verantworten. Ihm drohen bis zu 10 Jahre Haft und die Unterbringung in einem forensisch-therapeutischen Zentrum. Zum Sport jetzt. In der Frauenfußball-WM-Qualifikation ist beim ÖFB-Team nach dem 1:0 gegen Slowenien Erleichterung spürbar. Die WM-Quali-Chancen sind weiter intakt nach dem ersten Sieg im ersten Spiel unter Lars Söndergaard als neuem Teamchef Martin Lang.
4: Auf jeden Fall spürt man beim zweiten Trainerwechsel in 1,5 Jahren beim ÖFB-Frauennationalteam zum zweiten Mal eine neue Aufbruchstimmung. Teamchef Lars Söndergaard setzt zur Not auf weite hohe Bälle nach vorn, wenn es spielerisch nicht klappt. Geduld ist gefragt, Stürmerin Aline Kempel.
5: Dass unser großes Manko ein bisschen das Spiel mit Ball ist und wir haben jetzt einfach versucht, sehr viel an dem zu arbeiten. Ist immer noch Luft nach oben.
4: Nach dem 1:0 gegen Slowenien wollen die Österreicherinnen Platz 3 und die damit bessere Playoff-Chance behalten und spielen zum Quali-Gruppenabschluss am Dienstag in Norwegen, Kapitänin Sarah Puntigam.
5: Ich glaube, dass wir auch in Norwegen ja, gute Chancen haben, dass wir da was mitnehmen. Der Grundstein ist gegen.
4: Die Norwegerinnen sind fix Zweite hinter den Gruppensiegerinnen aus Deutschland, die am Dienstag in Slowenien spielen.
1: Das waren die Nachrichten mit Matthias Schmelzer.
6: Wenn Sie heute schon ganz früh unterwegs sind, dann erleben Sie da und dort noch letzte Nebelfelder. Das war bei mir jetzt beim Rheinfahren auch nicht anders. Die meisten dieser Nebelfelder ziehen durch Salzkammergut und sind entlang der Donau unterwegs, aber sie haben wenig Chance. Denn der Samstag wird freundlich, sonnig und frühsommerlich warm mit bis zu 25 Grad. Am Nachmittag bilden sich über den Bergen ein paar Quellwolken. Da kann es dann örtlich auch ein paar Regenschauer und Gewitter geben. In den allermeisten Regionen kommen sie aber trocken durch den Tag. 6.03 ORF Radio Oberösterreich mit dem besten Verkehrsservice im Land und Sie kommen staufrei in den Samstag. Gute Fahrt!
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6: Also wir haben es gehört, beste Aussichten für einen Tag im Freien sind es heute. Also auf in ein sommerliches Wochenende mit Musik, bei der die Sonne förmlich aus dem Radio scheint. Das ist Umberto Tozzi und Gloria.
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0: Musikgeschichte. Dieses Wort ist da wirklich nicht so hoch gegriffen. Michael Jackson und Thriller hier im Radio Oberösterreich. Schönen guten Morgen am Samstag.
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0: Haben Sie schon einmal von Benefit Finding gehört? Bevor Sie jetzt sagen, oh Gott, schon wieder so ein saudummer englischer Ausdruck. Ich finde, in diesem Fall steckt wirklich ein Sinn dahinter. Aber urteilen Sie selbst. Beim Benefit Finding, da geht es um die Momente im Leben, in denen es ganz einfach nicht nach Plan läuft. Der Urlaub fällt ins Wasser, die Gäste, auf die wir uns gefreut haben, kommen doch nicht. Die Wohnung, die wir gern gemietet hätten, wird doch nicht frei. Und wenn Sie es in so einem Moment schaffen, auch etwas Positives oder zumindest was Lehrreiches zu entdecken, dann betreiben Sie eben Benefit Finding. ORF-Mentalexperte Manuel Horrat hat die Tipps dazu.
2: Das Gute im Schlechten erkennen Sie gleich bei Tipp Nummer 1, die Wofür ist es gut Frage. Wenn es wirklich schief läuft, fragen Sie sich, wofür könnte das trotzdem gut sein? Mit dieser Frage lenken Sie Ihre Aufmerksamkeit auf mögliche Chancen. Studien zeigen, dass die Wofür ist es gut Frage mit einer besseren Bewältigung von Belastungen verbunden ist. Tipp Nummer 2 ist der Freundetrick. Bei einem Missgeschick stellen Sie sich vor, es wäre nicht Ihnen, sondern Ihrem besten Freund passiert. Welche Chancen aus dieser Niederlage würden Sie ihm trotzdem aufzeigen? Forschungen zeigen nämlich, dass Menschen klügere Entscheidungen treffen, wenn sie Probleme aus der Distanz betrachten. Dieser Wechsel der Perspektive hilft leichter, das Gute im Schlechten zu erkennen. Und Tipp Nummer 3 ist die noch schlimmer Methode. Fragen Sie sich, was hätte noch viel schlechter laufen können? Das klingt zunächst ungewöhnlich, hat aber einen starken Nebeneffekt. Untersuchungen zeigen, dass solche sogenannten Abwärtsvergleiche Belastungen verringern können. So unangenehm die Situation auch ist, sie hätte ja durchaus noch viel schlimmer sein können.
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2: 6:30 im Studio Thomas Rieher. Guten Morgen. Bei einem Verkehrsunfall in Meernbach im Bezirk Ried sind am Freitag 5 Menschen verletzt worden. Ein 19-Jähriger hat 2 Fahrzeuge überholt und ist im Kreuzungsbereich mit dem Auto eines 27-Jährigen zusammengestoßen. Alle 5 Beteiligten, darunter die 63-jährige Mutter des 19-Jährigen, sind in das Krankenhaus Ried gebracht worden. 4 Fahrzeuge des Roten Kreuz und ein Rettungshubschrauber waren im Einsatz. In Pram im Bezirk Grieskirchen ist es am Freitag zu einem Zwischenfall gekommen. Ein 60-jähriger Mann ist dort im Museum Furtmühle etwa 3 Meter von einer Leiter gefallen. Er ist schwerst verletzt worden und vom Hubschrauber in das UKH nach Linz geflogen worden. Auch das Kriseninterventionsteam war im Einsatz. Dem Hallstätter Gletscher auf dem Dachstein droht heuer ein weiterer Rekordschwund. Forscher schlagen Alarm. Noch nie seit Beginn der Messungen vor 20 Jahren ist zu dieser Jahreszeit so wenig Schnee auf dem Gletscher gelegen. Nun wird befürchtet, dass wegen der fehlenden Schneeschicht der Gletscher im Sommer noch schneller schmelzen wird. Das waren die Nachrichten. Jetzt zum Wetter mit Maria Theiner.
3: Wandern, Radfahren, Grillen, Spazieren gehen, Garten sitzen, Radeln, Garteln. Es fällt mir nicht viel ein, wofür sich dieser Samstag draußen nicht eignen würde. Die letzten Frühnebelfelder, die lösen sich jetzt dann bald auf und dann gehört der Himmel im Großen und Ganzen der Sonne. Ausnahme sind ein paar Quellwolken am Nachmittag über den Bergen. Ganz vereinzelt kann es daraus auch Regenschauer oder Gewitter geben. In den allermeisten Regionen bleibt es heute aber trocken und es wird mild bei Temperaturen so rund um 25 Grad am Nachmittag. 6.32 Uhr, ORF Radio Oberösterreich mit dem besten Verkehrsservice im Land. Wenn Sie so bald schon unterwegs sein müssen, dann gibt es zumindest keine Staus. Gute Fahrt!
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0: Das werden schöne Hochzeitsfotos heute bei dem Wetter in Oberösterreich. Seit Monaten ist dieser 6.6.26 ausgebucht auf den Standesämtern. So auch in Steyr, oder?
1: Ja, weil wir jetzt gerade frühstücken waren in einem Lokal. Und das haben wir gesagt, fahren wir da schon dazu, weil wir vorbeigefahren sind. Es sind zwar viele Leute, aber es ist ganz angenehm.
2: Hallo, guten Morgen. Das ist die Lisa Golder vom Standesamt Steyr. Ich habe heute Raumsdienst und ich darf heute 8 Hochzeitspaare verheiraten. Und ich freue mich natürlich besonders an diesem tollen Datum und an dem tollen Tag heute. Wunderschönen Tag wünsche ich heute allen Hochzeitspaaren.
0: In Steyr ist das Standesamt ja besonders feierlich. Im Schloss Lamberg ist das untergebracht. Also da passt ganz einfach alles zusammen heute. Wetter, Datum, Prunk und Pracht. Kann eigentlich nichts schiefgehen. Hier ist deshalb die Nummer für alle, die sich heute trauen. Tu es, Lemo.

Kin Kate hier in Radio Oberösterreich mit Maria Theiner. Erster Feiertag, dann der Zwickeltag, jetzt noch das ganze Wochenende. Ob Sie mittendrin sind im langen Wochenende oder vielleicht sogar heute arbeiten gehen. Ich freue mich in jedem Fall, dass wir diesen Samstag gemeinsam angehen.

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2: Die Nachrichten mit Matthias Schmelzer. Schönen guten Morgen. Der Iran-Krieg geht trotz des an sich geltenden Waffenstillstands unvermindert weiter. In der vergangenen Nacht haben die USA wieder Ziele im Iran angegriffen, angeblich Radareinrichtungen im Süden. Und der Iran wiederum hat US-Stützpunkte in Kuwait und Bahrain beschossen. Hartmut Fiedler berichtet.
3: Die Verhandlungen über ein Ende des Krieges stecken anscheinend fest. Fortschritte über eine verabredete Waffenruhe hinaus gibt es nicht und die Waffenruhe wird auch nicht eingehalten. Die USA haben wieder Radarstellungen im Südiran angegriffen, angeblich als Reaktion auf offensive iranische Operationen, die eine Bedrohung für den Schiffsverkehr im Golf darstellten. Das iranische Militär feuerte mehrere Raketen auf Kuwait und Bahrain ab. Die USA haben Stützpunkte in den Golfstaaten und die hat der Iran ins Visier genommen. Laut den USA sind die Raketen abgeschossen worden, ohne Schäden anzurichten. Die Vernichtung der iranischen Raketenbestände war eines der Hauptziele für die USA und Israel, als sie die Angriffe Ende Februar begannen.
2: Die EU-Kommission wirft der Schweizer Flugsicherung zu hohe Gebühren vor. Wenn Fluglinien den Schweizer Flugraum überfliegen, zahlen sie demnach um 40% mehr als im Vergleich zu anderen Ländern mit vergleichbarem Preisniveau. Die EU-Kommission prüft jetzt eine Rückzahlung in Millionenhöhe. Die Schweiz ist Teil des europäischen Luftraums. Papst Leo XIV. Startet heute seine erste große Reise in ein europäisches Land. 7 Tage wird sein Besuch in Spanien dauern, mit Aufenthalten in Madrid, Barcelona und auf den Kanarischen Inseln. Kultureller Höhepunkt ist die Weihe des Turms der Sagrada Familia in Barcelona, einem imposanten Kirchenbau von Antoni Gaudí, dessen Todestag sich zum 100. Mal jährt. Zum Sport. Da war ja gestern Anreisetag des österreichischen Fußballnationalteams und herzlicher Empfang im Hotel in Santa Barbara in Kalifornien. Aber nicht nur Österreich hat mit Christoph Baumgartner einen wichtigen Ausfall vor der Fußball-WM zu beklagen. Daniel Kulowitz in Santa Barbara. Auch bei der deutschen Nationalmannschaft gibt es nun ein vorzeitiges WM-Out eines 18-jährigen Hoffnungsträgers und weitere Verletzungsprobleme.
4: Es trifft den Jüngsten im deutschen Team. Bayern Münchens Flügeldribbler Lennart Karl erleidet vor dem letzten Testspiel der Deutschen gegen die USA einen Muskelbündelriss im linken Oberschenkel und fällt für die gesamte WM aus.
5: Er muss jetzt selber erstmal die Situation verarbeiten, wir auch, und gucken, was wir machen.
4: DFB-Teamchef Nagelsmann hat Leipzig-Allrounder Assan Ouedraogo nachnominiert. Und auch bei der Torhüterfrage stolpert der DFB-Teamchef über seine eigenen Baustellen. Im Tor muss er nämlich vorläufig nun doch auf Oliver Baumann zurückgreifen, den er erst vor kurzem degradiert hat, weil er Manuel Neuer zu Nummer 1 gemacht hat und der erst nun leicht angeschlagen.
5: Die Wade hat ein paar Vorverletzungen dieses Jahr gehabt. Deswegen haben wir uns entschieden, da auch kein Risiko zu gehen.
4: Bis zum ersten WM-Spiel der Deutschen gegen Curaçao soll Neuer aber wieder fit sein. Kurzer Blick noch ins ÖFB-Team. Da haben die angeschlagenen Alaba, Wimmer und Xaver Schlager heute nur ein leichtes Training absolvieren können.
2: Das waren die Nachrichten mit Matthias Schmelzer.
6: Jetzt beim Durchlüften in der Früh kommt wirklich frische Luft herein. 6 Grad messen wir zum Beispiel im Moment in Windischgarsten. Da und dort gibt es noch ein paar letzte Frühnebelfelder, aber die lösen sich jetzt bald auf. Und dann wird das einfach ein Frühsommertag, wie aus dem Bilderbuch. Mit viel Sonne und mit rund um 25 Grad. Vor allem in den Bergen sind allerdings am Nachmittag örtlich ein paar Regenschauer und Gewitter nicht ganz auszuschließen. 7.04 Uhr, ORF Radio Oberösterreich mit dem besten Verkehrsservice im Land. Was soll ich sagen? Wochenendruhe auf den Straßen. Gute Fahrt.
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6: So ein Traumtagerl heute, oder? Ein Tag zum Ja-Sagen. Zum Wetter, zum Leben, vielleicht sogar zur Ehe. Der 6.6.26 ist nicht nur ein perfektes Hochzeitsdatum, sondern meins hoffentlich auch mit Ihnen rundum gut. Ich freue mich sehr, dass ich Sie begleiten darf.
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0: Standesamt oder Ausverkauf. Man weiß es nicht genau heute bei dem Andrang in manchen Gemeinden. An diesem 6.6.26 geben sich da die Brautpaare oft die Klinke in die Hand. Das sind so Zahlenspieldaten und die sind immer beliebte Hochzeitstage. Und wenn sie dann auch noch auf einen Samstag fallen, dann wird es ja schon fast kitschig.
1: Hallo, da ist die Viktoria aus St. Marien. Heute ist endlich unser Hochzeitstag und ich warte schon seit 2 Jahren auf den Tag. Wir sitzen schon seit 5 beieinander und fangen an zum Herrichten. Jetzt geht es um 8:30 dann ins Standesamt. Um 2 haben wir dann Kirchen in Wechstetten und dann sind wir endlich offiziell verheiratet.
0: Viktoria, wenn ich Ihnen dazu höre, dann werde ich selbst nervös. Wir freuen uns mit Ihnen. So ein Datum wie das 6.6.26 ist natürlich sehr beliebt. Ich kann mir vorstellen, da muss man ewig lang planen dafür, oder?
1: Wir planen den Tag seit über 2 Jahren und ich freue mich schon so drauf. Drückt uns halt die Daumen, dass wieder ja passt den ganzen Tag.
0: Das machen wir in jedem Fall. Euch und allen anderen, die heute heiraten oder auf eine Hochzeit eingeladen sind, das wird ganz bestimmt ein Traumtag. Also, Stimmung aus Herr Hartbradler.

0: der Samstag in der Früh. Das ist Radio Oberösterreich mit der besten Musik und die kommt manchmal ganz entspannt daher. Manchmal kultig und rockig. Und gleich italienisch wie die Morgensonne. Ich bin Maria Theiner, wünsche Ihnen einen schönen guten Morgen.
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2: 7:30, der Überblick. Dachsteingletscher schrumpft im Rekordtempo. Home Invasion im Salzkammergut. Das Wetter wird heute warm und überwiegend sonnig. Im Studio Thomas Rieher. Dem Hallstätter Gletscher auf dem Dachstein droht heuer ein weiterer Rekordschwund. Forscher schlagen Alarm. Noch nie seit Beginn der Messungen vor 20 Jahren ist zu dieser Jahreszeit so wenig Schnee auf dem Gletscher gelegen. Und das sind keine guten Vorzeichen für den Sommer, wie Daniela Dahlke berichtet.
3: Dem Hallstätter Gletscher fehlt heuer seine wichtigste Schutzschicht. Nach einem schneearmen Winter und einem ungewöhnlich warmen Frühling liegen derzeit rund 2 Meter weniger Schnee auf dem Eis als früher üblich. Genau dieser Schnee schützt den Gletscher aber normalerweise vor Sonne und Hitze. Fehlt diese Schneedecke, schmilzt das Eis deutlich schneller. Bereits jetzt sind auf dem Dachstein erste Eisflächen freigelegt, noch bevor der Sommer richtig begonnen hat. Forscher beobachten die Entwicklung seit rund 20 Jahren. Noch nie hat es zu Beginn des Sommers so wenig Schnee gegeben wie heuer. Aus dem Büro von Umweltlandesrat Stefan Kaineder von den Grünen heißt es heute, sollte die Witterung in den kommenden Monaten ähnlich warm und trocken bleiben, droht dem Hallstätter Gletscher ein weiterer Rekordverlust.
2: Aufregung gibt es im Salzkammergut. Im steirischen Teil, genauer gesagt im Bad Aussee, laufen die Ermittlungen rund um eine sogenannte Home Invasion. Mitten in der Nacht ist eine 57-jährige Frau in ihrem Haus von 3 Unbekannten brutal überfallen worden. Eva Pöttler berichtet.
4: Gegen 3.20 Uhr brechen die Täter über die Terrassentür gewaltsam in das Einfamilienhaus der 57-Jährigen ein. Die Frau ist allein zu Hause, schläft im Schlafzimmer im ersten Stock. 2 der 3 Täter durchsuchen das Erdgeschoss, der 3. aber stürmt ins Obergeschoss und fordert die Frau auf, ihm Wertgegenstände herauszugeben. Sie weigert sich, wird vom Eindringling daraufhin ins Erdgeschoss gebracht. Dort versuchen die Täter, die Frau mit Klebeband an einem Sessel zu fesseln. Das gelingt kaum. Die Männer nehmen der Frau Telefon und Tablet ab und verlassen das Haus nach mehr als einer Stunde mit Goldschmuck und anderer Beute, deren Gesamtwert noch nicht feststeht. Die Frau bleibt unverletzt und flüchtet sich zu Nachbarn. Die Polizei ermittelt, der Tatort wird von Beamten der Spurensicherung unter die Lupe genommen. Die Hintergründe der Tat sollen jetzt beleuchtet werden. Von den Tätern fehlt bislang jede Spur.
2: Bei einem Verkehrsunfall in Mehrenbach im Bezirk Ried sind am Freitag 5 Menschen verletzt worden. Ein 19-Jähriger hat 2 Fahrzeuge überholt und ist im Kreuzungsbereich mit dem Auto eines 27-Jährigen zusammengestoßen. Alle 5 Beteiligten, darunter die 63-jährige Mutter des 19-Jährigen, sind in das Krankenhaus Ried gebracht worden. 4 Fahrzeuge des Roten Kreuz und ein Rettungshubschrauber waren im Einsatz. Ein 53-jähriger mutmaßlicher Autodieb ist in Salzburg verhaftet worden. Er wird verdächtigt, am 23. Mai im Bezirk Vöcklabruck das Auto eines 61-Jährigen gestohlen zu haben. Auch dessen Bankomatkarte soll er mitgenommen und mehrere Abbuchungen durchgeführt haben. Der Mann ist geständig und sitzt in der Justizanstalt Puch-Urstein. In ein paar Tagen beginnt die Fußball-Weltmeisterschaft und erstmals seit 28 Jahren ist Österreich wieder mit dabei. Entsprechend groß ist die Begeisterung unter den Fans und auch Oberösterreichs Wirtschaft setzt große Erwartungen in die größte Sportveranstaltung der Welt. Besonders davon profitieren dürfte die Unternehmensgruppe Intersport mit Sitz in Wels. Sie betreibt den Fanshop des ÖFB. Unternehmenssprecherin Daniela Strasser.
5: Die Fußball-WM hat einfach nur mal so einen besonderen Stellenwert. Es ist nur mal ganz ein besonderes Event, dass wir nach so vielen Jahren da dabei sind. Und wir spüren da wirklich die einzelnen Meilensteine, wo man sieht, die Österreicher rüsten sich, sie wappnen sich.
2: Allein die Weltmeisterschaft dürfte den Umsatz im Bereich Teamsport um 20-30% steigern. Das schätzt das Unternehmen. Bei der 16. Auflage der Oberösterreich-Radrundfahrt hat der Brite Henry Hobbs die zweite Etappe im Innviertel gewonnen. Im Sprint des Feldes sicherte sich Kilian Feuerstein als bester Österreicher Platz 4. Das gelbe Trikot des Gesamtführenden trägt auch auf der heutigen dritten Etappe, die von Asten nach Bad Schallerbach führt, der Brasilianer Enrique Bravo. ORF On überträgt ab 15.30 Uhr live. Das war das ORF Radio Oberösterreich Frühjournal und jetzt zum Wetter mit Maria Theiner.
6: Dieser Frühsommersamstag wärmt sich langsam auf, kann man sagen. 14 Grad sind es in Ried im Innkreis, in Mondsee oder in Linz jetzt schon. Rund um 25 Grad werden es dann tagsüber sein. Dazu scheint fast immer und fast überall die Sonne. Die Ausnahme sind ein paar Quellwolken dann am Nachmittag, vor allem über den Bergen, aus denen es ganz vereinzelt auch regnen oder gewittern kann. Nicht ganz beständig, aber weiterhin frühsommerlich mild wird das Sonntagmorgen. 7.35 Uhr, ORF Radio Oberösterreich mit dem besten Verkehrsservice im Land. Nach wie vor nichts los auf den Straßen. Kommen Sie gut an.
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0: Der große Billy Joel und The Longest Time hier in Radio Oberösterreich um 7:50.
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0: Die Rolling Stones, wie muss es denen gehen, wenn sie so auf ihr Leben, auf ihre Karriere zurückschauen, nach so vielen derart erfolgreichen Jahrzehnten? Aber irgendwie tut es uns ja allen gut, manchmal uns zu verdeutlichen, was wir schon so alles erreicht haben im Leben. Frei nach diesem Motto hat sich jetzt der ÖFB auch etwas einfallen lassen für unser Fußballnationalteam jetzt vor der WM in Amerika. Bei der Anreise sind die Spieler nämlich auf ihren Zimmern überrascht worden mit Dressen ihres jeweils allerersten Vereins. Eben um zu zeigen, wie weit sie schon gekommen sind. Schöne Idee, oder? Und überhaupt ist die Stimmung gut.
1: Also jeder freut sich noch zu relaxen. Ich denke, die Vorfreude ist so groß, dass wir es kaum erwarten können.
0: Marko Arnautovic, emotional wie selten. Ein bisschen muss die Vorfreude auch noch halten. Die erste Partie spielen die Österreicher dann am 17. Juni gegen Jordanien.

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3: Die Nachricht mit Matthias Schmelzer. Schönen guten Morgen. Nach 20 Jahren schleppender Fortschritte wollen die EU-Staaten nun endlich Tempo machen bei der Annäherung der Westbalkanstaaten. Das war die Hauptbotschaft bei einem Gipfeltreffen gestern in Montenegro, das ja 2028 als erstes dieser Westbalkanländer aufgenommen werden soll. Die volle Mitgliedschaft soll schrittweise erworben werden, sagt Bundeskanzler Christian Stocker am Rande des Gipfels.
4: Überall spürt man den Einfluss anderer Mächte, anderer Staaten deutlich, insbesondere auch von Russland. Und wenn wir das diesen Ländern überlassen, Einfluss zu nehmen, dann wird das für unsere Sicherheit keine guten Auswirkungen haben. Daher ist die graduelle Integration, so wie wir sie vorgeschlagen haben, ein Schritt, wo wir auch jene Länder, die im Prozess noch nicht so weit sind, wie Montenegro, mitnehmen können auf den Weg in die Europäische Union.
3: Der Iran-Krieg geht trotz des an sich geltenden Waffenstillstands unvermindert weiter. In der vergangenen Nacht haben die USA nach eigenen Angaben Radareinrichtungen im Süden des Iran angegriffen. Und der Iran wiederum hat US-Stützpunkte in Kuwait und Bahrain beschossen. Deutliche Kritik am geplanten Doppelbudget für nächstes und übernächstes Jahr übt der Klimaforscher Daniel Hubmann vom Internationalen Institut für angewandte Systemanalyse. Die bisher bekannten Pläne würden das Ziel, bis 2040 klimaneutral zu sein, zunichte machen. Und einen Beispiele.
5: Wir geben jedes Jahr etwa 5 Milliarden Euro für klimaschädliche Subventionen aus.
6: Nennen Sie ein Beispiel.
5: Die Pendlerpauschale oder, weil das gerade heute auch ein Thema war, eine 9 Millionen pro Jahr Förderung für einen Flug zwischen Linz und Frankfurt durch das Land Oberösterreich.
3: Sagt Klimaforscher Hubmann zu Marie-Claire Zimmermann in der ZIP 2. So wie das österreichische Nationalteam gestern, treffen auch die anderen Mannschaften allmählich zur Fußball-WM in Nordamerika ein. Für den Einmarsch der Teams hat sich der Fußball-Weltverband FIFA etwas Neues einfallen lassen. Daniel Kulwitz in den USA.
7: Man kennt das bisherige Ritual. Kurz vor Spielbeginn finden sich die 11 Spieler jeder Mannschaft am Spielfeld ein, singen zur Hymne, begrüßen sich und es geht los. Bei dieser WM sollen nun künftig auch jene ins Rampenlicht gerückt werden, die vielleicht nicht so oft zum Zug kommen werden. Während der Nationalhymnen wird sich bei dieser WM nämlich das komplette Team jeder Nation am Mittelkreis einfinden, also eben auch die Ersatzspieler. Sie sollen auch diesen symbolträchtigen Moment voller Stolz und Emotionen erleben, wenn sie ihr Land auf der größten Fußballbühne der Welt vertreten. Das Handshake der Kapitäne und das Mannschaftsfoto der Startelf, das findet dann natürlich ohne Ersatzspieler statt. Farbiger Rauch und Pyrotechnikelemente sollen für zusätzlichen Showcharakter vor einem WM-Match sorgen. Das Turnier in Mexiko, Kanada und den USA beginnt am kommenden Donnerstag mit dem Eröffnungsspiel Mexiko gegen Südafrika.
3: Das waren die Nachrichten mit Matthias Schmelzer.
1: Damit zum Sonnenbrillenwetter in Oberösterreich. Das gibt's heute nämlich praktisch den ganzen Tag über bei Höchsttemperaturen so um 25, 26 Grad. Erst am Nachmittag können ein paar Quellwolken aufziehen, vor allem in den Bergen. Und dann kann es örtlich auch vereinzelt regnen oder gewittern. Meist bleibt's aber trocken. Heute zumindest. Morgen am Sonntag können sich nämlich überall Regenschauer bilden. Davor und dazwischen ist es aber auch morgen oft freundlich und frühsommerlich mild. 8.03 ORF Radio Oberösterreich mit dem besten Verkehrsservice im Land. Nach wie vor keine Verzögerungen auf den Straßen. Kommen Sie gut und sicher an.
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1: Also so wie sich heute anlässt, ist das einer der Tage, an dem man eigentlich nur eins falsch machen kann. Drinbleiben. Es gibt viel Sonne. Es gibt viel Sommergefühl. Kurzum, schön, dass Sie mit dabei sind.
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0: Reinhard Fendrich, Musik wie gemacht für einen Tag wie den heutigen, an dem uns fast nichts nerven kann. Fast nichts. Es sei denn, es surrt, aber... Ja, das gibt's immer öfter. Immer mehr Drohnen sind unterwegs in Oberösterreich und die Menschen haben ja recht. Oberösterreich von oben ist ein Traum. Aber soll ich?
1: Kann ich?
0: Darf ich? Aber wie schaut das aus, wenn zum Beispiel Ihr Nachbar plötzlich seine Drohne aufsteigen lässt? Darf der zum Beispiel Bilder und Videos über Ihrem Garten machen? Elisabeth Hufnagel, du hast dich da erkundigt, was erlaubt ist und was nicht. Servus.
2: Das wird jetzt sicher viele überraschen. Einen schönen guten Morgen. Aber ja, man darf mit der Drohne fliegen. Also nur fliegen, weil der Luftraum ist quasi auch öffentlicher Raum. Gibt ja auch kleinere Drohnen ohne Kamera. Sobald eine Drohne aber eine Kamera hat, dann ist der Datenschutz ein Thema. Und Nachbarn im Badeanzug zu filmen oder sie beim Garteln mit der Drohne zu beobachten, das geht nicht. Das ist eine Verletzung der Privatsphäre und das kann dann auch teuer werden. Also grundsätzlich, wenn Sie mit einer Drohne fliegen wollen, fragen Sie lieber Ihren Nachbarn. Das rät auch ÖMTC-Experte Thomas Flier.
3: Durchs Reden kommen die Leute zusammen. Und es wäre immer ideal, wenn ich so etwas vorhabe, dass ich einfach mich kurz schließe und versuche auch zu erklären, warum ich da jetzt drüber fliegen muss oder drüber fliegen will.
2: Also lieber einmal zu viel fragen als nachher dann streiten.

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1: 8:30 im Studio Thomas Rieha. Zwei Jugendliche sollen im Bezirk Linz-Land einen Fehlalarm ausgelöst und die Reaktion der Polizei gefilmt haben. Aufmerksam geworden sind die Ermittler am Freitag durch Videos auf einem Internetportal. Die Aufnahmen haben zwei Jugendliche und die ausgerückten Streifenwagen gezeigt. Über die Online-Profile konnten ein 15-Jähriger aus dem Bezirk Wels-Land und ein 14-Jähriger aus dem Bezirk Linz-Land ausgeforscht werden. Dem Hallstätter Gletscher auf dem Dachstein droht heuer ein weiterer Rekordschwund. Forscher schlagen Alarm. Noch nie seit Beginn der Messungen vor 20 Jahren ist zu dieser Jahreszeit so wenig Schnee auf dem Gletscher gelegen. Und das sind keine guten Vorzeichen für den Sommer, wie Daniela Dahlke berichtet.
2: Dem Hallstätter Gletscher fehlt heuer seine wichtigste Schutzschicht. Nach einem schneearmen Winter und einem ungewöhnlich warmen Frühling liegen derzeit rund 2 Meter weniger Schnee auf dem Eis als früher üblich. Genau dieser Schnee schützt den Gletscher aber normalerweise vor Sonne und Hitze. Fehlt diese Schneedecke, schmilzt das Eis deutlich schneller. Bereits jetzt sind auf dem Dachstein erste Eisflächen freigelegt, noch bevor der Sommer richtig begonnen hat. Forscher beobachten die Entwicklung seit rund 20 Jahren. Noch nie hat es zu Beginn des Sommers so wenig Schnee gegeben wie heuer. Aus dem Büro von Umweltlandesrat Stefan Kaineder von den Grünen heißt es heute, sollte die Witterung in den kommenden Monaten ähnlich warm und trocken bleiben, droht dem Hallstätter Gletscher ein weiterer Rekordverlust.
1: Das waren die Nachrichten und jetzt zum Wetter mit Maria Theiner.
3: Im Seengebiet hat sich die Sonne noch nicht überall durch den Frühnebel gearbeitet, aber überall sonst macht sie schon genau das, was sie den Großteil des Tages vorhat. Lachen, strahlen und scheinen. Erst am Nachmittag kommen ein paar Quellwolken dazu, aus denen es ganz vereinzelt in den Bergen regnen oder gewittern kann. Die Temperaturen dazu sind frühsommerlich mit rund um 25, 26 Grad. 8:32 Uhr, Sie hören ORF Radio Oberösterreich mit dem besten Verkehrsservice im Land. Und auf der A25 der Welser Autobahn Richtung Linz war jetzt wegen eines Unfalls zwischen dem ÖBB-Terminal Wels und Wels Ost kurz eine Fahrspur gesperrt. Jetzt ist aber diese Unfallstelle wieder geräumt und wieder alle Fahrspuren frei. Gute Fahrt!
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0: Und das your mother know hier in Radio Oberösterreich am 6.6.26. Ob Falke, ob Bussard, ob Habicht, teilweise sogar Wieland. So majestätisch sind die Raubvögel, wenn sie jetzt im Sommer so ihre Kreise ziehen über Oberösterreich. Und gleichzeitig sind sie so süß, so botschert, so hilflos, wenn sie Babys sind. Das hat gestern die Freiwillige Feuerwehr Wolfern hautnah erlebt, Kommandant Thomas Ballauf.
1: Wir sind von der Tierrettung Linz zur Hilfe gerufen worden. Ein kleiner Falke ist aus seinem Nest gefallen und hat es aus eigener Kraft nicht mehr zurückgeschafft. Mit zwei Einsatzkräften haben wir den kleinen Falken behutsam wieder zurück in sein Nest geholfen.
0: Jetzt kann ich mir vorstellen, dass das nicht unbedingt die Art von Einsätzen ist, die man als erstes im Kopf hat, wenn man zur Feuerwehr geht. Aber wahrscheinlich auch eine Art von Einsatz, die im Kopf bleibt, oder?
1: Aber wenn es ein vergleichsweise kleiner Einsatz war, sind wir immer zur Stelle und helfen auch da, wenn Tiere in Not sind.
0: Vielen herzlichen Dank dafür und vielen herzlichen Dank auch für Ihre Sprachnachricht. Wenn auch Sie an diesem langen Wochenende schon Besonderes erlebt haben, dann erzählen Sie es uns doch auch unter 0800 95 2 95 2 per Sprachnachricht an WhatsApp. Dankeschön und schönen guten Morgen.

0: Roger Miller, Open Up Your Heart, 10 Minuten vor 9. Schön, dass Sie da sind.
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1: Die Nachrichten mit Matthias Schmelzer. Papst Leo XIV. Startet heute seine erste größere Reise in ein europäisches Land. Sie führt das Oberhaupt der katholischen Kirche nach Spanien. 7 Tage ist er unterwegs mit Stationen in Madrid, Barcelona und auf den Kanarischen Inseln. Martina Kofler berichtet.
2: Politik, Kirche, Kunst, das sind die 3 inhaltlichen Schwerpunkte der Spanienreise von Papst Leo XIV. Ein Empfang durch das spanische Königspaar, ein Gespräch mit dem sozialistischen Ministerpräsidenten Pedro Sánchez und eine Rede im Parlament stehen am politischen Programm. Um Kirche und Glaube geht es dann bei der Fronleichnamsprozession am Sonntag und beim Gespräch mit den spanischen Bischöfen. Und kultureller Höhepunkt ist zweifellos, wenn der Papst den Turm der berühmten Sagrada Familia in Barcelona weihen wird, mit 172,5 Metern der höchste Kirchturm der Welt. Politisch wird es dann wieder auf den Kanarischen Inseln, wo der Papst mit Migranten zusammentreffen wird und mit Menschen, die sich für deren Integration einsetzen.
1: Das Luftleck an der internationalen Raumstation ISS ist wieder behoben. Die Astronauten mussten sich ja gestern in einen Schutzraum begeben, weil mehrere Lecks an einem Übergangstunnel gefunden worden waren. Nach den Reparaturarbeiten konnten die Astronauten wieder auf die ISS zurückkehren. Das Wiener AKH hat als erstes Krankenhaus außerhalb der USA eine neue Operationsmethode zur Behandlung von Prostatakrebs eingeführt. Der Schwerpunkt der Technik liegt auf dem Erhalt von Lebensqualität, Kontinenz und vor allem der Sexualfunktion. Dies erfolgt im Rahmen einer Studie der MedUni Wien. Petra Thalhammer-Jeschek berichtet.
3: Es sei ein echter Wandel in der Prostatakrebschirurgie, so die Studienleiter. Über Jahrzehnte hinweg war die radikale Entfernung der gesamten Prostata Standard, was bei den meisten Männern zu Harninkontinenz und Impotenz führte. Fortschritte in der Bildgebung des Tumors machen eine neue Herangehensweise möglich. Prostatakrebs wird heute häufiger im Frühstadium erkannt, sodass eine genauere Darstellung des Tumors möglich ist. Dies erlaubt es, jene Patienten zu erkennen, bei denen eine funktionserhaltende Behandlung möglich ist. Durch den Erhalt von gesundem Gewebe wird versucht, die Funktionen der Prostata weitgehend zu bewahren. Die neue Methode folgt der Herangehensweise, die bereits bei der Behandlung von Brustkrebs angewendet wird, wo nur der Tumor entfernt wird und die Brust erhalten bleibt.
1: Hochbetrieb herrscht heute in den Standesämtern in ganz Österreich. Der 6.6.26 ist für viele das perfekte Datum für die Hochzeit. Allein in der Stadt Salzburg werden heute im 20-Minuten-Takt 22 Paare getraut. Keine Fließbandtrauungen im Schloss Mirabell, verspricht Standesamtsleiter Franz Schäfbaumer.
4: Na, so kann man das nicht sehen. Wir wollen natürlich möglichst vielen Brautpaaren auch ermöglichen, in diesem schönen Ambiente des Marmorsaals zu heiraten.
1: Die Formalitäten seien schon davor erledigt worden. 6 Standesbeamte sind in Salzburg im Einsatz. Das waren die Nachrichten mit Matthias Schmelzer.
5: 100% Sonnenschein melden mittlerweile alle ORF-Radio Oberösterreich-Wetterstationen und die Temperaturen haben auch schon angezogen. 18 Grad sind es in Linz, 17 Grad in Mattighofen, 16 in Freistadt und zweistellig sind wir sogar schon auf 1600 Metern auf dem Feuerkugel mit 11 Grad. Bis zu 25, 26 Grad werden es dann tagsüber sein. Dazu gibt es erst am Nachmittag ein paar Quellwolken, aus denen es ganz vereinzelt auch Regenschauer oder Gewitter geben kann. Die meisten davon im Bergland. 9.04 ORF Radio Oberösterreich mit dem besten Verkehrsservice im Land. Nach wie vor alles ruhig an diesem verlängerten Wochenende. Gute Fahrt.
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5: Schönen guten Morgen. Also ich habe mir das irgendwie so vorgestellt heute. Sie machen, was immer Sie gern machen bei diesem Traumwetter und ich liefere die beste Musik dazu. Auf geht's mit Bohème.

0: Stellen Sie sich vor, Sie machen gerade Morgensport und Tausende schauen zu. Unserem Fußballnationalteam ist es gestern an seinem ersten Tag in Amerika vor der WM so gegangen. 3000 Menschen haben das offene Training der Österreicher besucht. Fußball ist ganz einfach für viele die schönste Nebensache der Welt. Und genau deshalb ist Österreichs Fußballbundpräsident morgen auch zu Gast hier in der Linzer-Torte von Radio Oberösterreich bei Jutta Motzuber. Dieser Präsident ist Josef Pröll. Der ist Ihnen vielleicht noch in Erinnerung als Vizekanzler, Finanzminister, ÖVP-Chef, Landwirtschaftsminister. Aufgewachsen ist der Mann in Niederösterreich auf einem Bauernhof, den heute sein jüngerer Bruder bewirtschaftet. Und wie er erzählt, die Eltern haben schon gewusst, warum.
1: Die haben mir beim Arbeiten am Hof zugeschaut und haben sie gedacht, besser Studium als Arbeiten, wenn der Hof Zukunft haben will. Dann ist mein Bruder Weinbauer geworden und ich bin nach Wien studieren gegangen, an die Boker. Habe da Landwirtschaft und Agrarökonomie studiert und bin dann über mehrere Ecken in der Landwirtschaftskammer in die Politik gekommen. Für mich völlig überraschend, als mich Wolfgang Schüssel anrief, 2003 von einem Tag auf den anderen Landwirtschaftsminister zu werden und Umweltminister. Es war eine spannende Zeit, 2003 bis 2008. Mir hat es Spaß gemacht, für jenen Stand zu arbeiten, aus dem ich komme. Bis heute prägt mir die Landwirtschaft extrem. Ich glaube, ich habe extrem viel mitgenommen aus meiner Kindheit, der Jugend am Hof. Zu sehen, was es heißt, nach dem Winter anzubauen, zu sehen, zu düngen, zu ernten. Auch auf dem Weg zu sehen, dass es Misserfolge gibt, wenn es Hagel und Sonstiges kommt.
0: Ja, und Unwetter hat Josef Pröll auch im Fußballbund schon manchmal erlebt. Über das Zusammenführen von Menschen, das Leben in einer Politikerfamilie, auch über eine gesundheitliche Krise, erzählt er morgen in der Linzer-Torte ab 8 Uhr hier in Radio Oberösterreich.

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1: 9:30 im Studio Thomas Rieha. Laut einer Studie der Montanuniversität Leoben werden in einer Tonne Restmüll 8 Lithiumbatterien gefunden. Auf das Jahr gerechnet macht das österreichweit rund 17 Millionen falsch entsorgte Batterien. Bei Beschädigung oder Überhitzung können sie Brände auslösen und die sind in der Abfallwirtschaft stark angestiegen. Österreichweit waren Batterien im Vorjahr für 36 Großbrände verantwortlich. In Pram im Bezirk Grieskirchen ist es am Freitag zu einem Zwischenfall gekommen. Ein 60-jähriger Mann ist dort im Museum Furtmühle etwa 3 Meter von einer Leiter gefallen. Er ist schwerst verletzt worden und vom Hubschrauber in das UKH nach Linz geflogen worden. Auch das Kriseninterventionsteam war im Einsatz. Ein 53-jähriger mutmaßlicher Autodieb ist in Salzburg verhaftet worden. Er wird verdächtigt, am 23. Mai im Bezirk Vöcklabruck das Auto eines 61-Jährigen gestohlen zu haben. Auch dessen Bankomatkarte soll er gestohlen und mehrere Abbuchungen durchgeführt haben. Der Mann ist geständig und sitzt in der Justizanstalt Puch-Urstein. Das waren die Nachrichten und jetzt zum Wetter mit Maria Theiner.
2: Wandern, Radfahren, Grillen, Spazieren gehen, Gastgarten sitzen, Radeln, Garteln, Eis essen. Es fällt mir wirklich nicht viel ein, wofür sich dieser Samstag draußen nicht eignen würde. Der Himmel gehört im Großen und Ganzen der Sonne. Ausnahme sind ein paar Quellwolken über den Bergen am Nachmittag. Da kann es ganz vereinzelt auch Regenschauer oder Gewitter geben. In den meisten Regionen bleibt es aber trocken und mild bei Temperaturen so um 25, 26 Grad dann tagsüber. In Linz kratzen wir schon jetzt an der 20-Grad-Marke. 9:32 ORF Radio Oberösterreich mit dem besten Verkehrsservice im Land und dort auch den besten Aussichten. Keine Staus, gute Fahrt.
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0: So eine Stimme und so viel Energie. Grace Jones, La Vie en Rose hier in Radio Oberösterreich an diesem traumhaften Samstag im Land. Gleich bei Archimbold auf dem Linzer Südbahnhofmarkt bei Claudia M. Da geht es um die Liebe, um die Fenster und um die Väter. Claudia, wie passt das alles zusammen?
1: Ja, also heute, du hast es ja schon gesagt, ein Glückstag. Und damit wir das Glückshormon in unserem Körper ausschütten, gibt es ein paar Tricks. Und ich habe eine Neurobiologin, die uns verrät, was man denn da tatsächlich tun, dass das heute ein Glückstag wird. Um die Fenster geht es deshalb, weil ich heute mit dem Auto gefahren bin, ausnahmsweise, und gesehen habe, dass meine Windschutzscheibe super dreckig ist. Jetzt habe ich mir gleich die Tipps hier geholt auf dem Südbahnhofmarkt, was denn die Menschen hier sagen, wie ich die am besten schlierenfrei bekomme. Und um die Väter geht es auch, weil nächste Woche Vatertag und wir haben ein paar Tipps für die Kids, was sie denn für ihre Väter kochen könnten nächsten Sonntag.
0: Also Bundesprogramm bei Archimbold auf dem Linzer Südbahnhofmarkt, live dort von 10 bis 12 und hier in Radio Oberösterreich mit Claudia M.

0: Also wenn es heute irgendwo staut in Oberösterreich, dann ist das entweder ein Freibadbuffet oder ein Standesamt. 6.6.26, perfektes Hochzeitsdatum und das nutzen auch viele.
1: Ich wünsche heute allen Brautleuten alles Gute.
0: Gertrude aus Hörsching, danke für Ihre Sprachnachricht an 0800 95 2 95 2. Und da freuen wir uns übrigens auch sehr über Ihre Hochzeitsgeschichten. Ich bin Maria Theiner. Schönen Samstag jetzt noch mit Claudia M. und Archimboldo ab 10 Uhr hier in Radio Oberösterreich.

0: Präsident Donald Trump sogenannte Diversitätsprogramme in staatlichen Einrichtungen per Dekret abgeschafft. Damit sollten davor Vielfalt, Gleichberechtigung und Integration gefördert werden. Der Gegenwind für solche Programme hat auch auf Firmen in Europa durchgeschlagen, wie Julian Kern berichtet.
1: Einst waren große europäische Unternehmen Vorreiter, wenn es um Diversität und Inklusion am Arbeitsplatz ging. Heute sind sie diesbezüglich vorsichtiger geworden, sagt Lukas Burian von PrideBiz Austria.
2: Ich habe manchmal das Gefühl, dass es ein bisschen so ein vorauseilender Gehorsam ist gegenüber dem amerikanischen Markt.
1: Laut dem österreichischen Gewerkschaftsbund outet sich nur jede fünfte der rund 300.000 queeren Personen am Arbeitsplatz. Aus Angst vor Nachteilen. Dabei entstehe genau dort ein wirtschaftliches Defizit, sagt Burian.
2: Weil da gibt es auch wissenschaftliche Belege, diverse Teams sind einfach innovativer und produktiver.
1: In Österreich habe das vor allem die Tech-Branche erkannt. Generell gäbe es aber noch viel zu tun. Potenziale sieht der Experte bei KMUs und Unternehmen im ländlichen Raum.
0: Russland meldet den Abschuss von hunderten ukrainischen Drohnen über mehreren Regionen des Landes. Allein in der Nähe der Stadt St. Petersburg habe es seit der vergangenen Nacht Dutzende Abschüsse gegeben. Die Ukraine wehrt sich seit einigen Monaten mit immer größerem Erfolg gegen den russischen Angriffskrieg. Die Staatsanwaltschaft Wien hat Anklage gegen einen 47-Jährigen erhoben. Er soll drei unmündige Mädchen im Internet zu Missbrauchshandlungen angeleitet haben. Der Mann befindet sich wegen Tatbegehungsgefahr seit einem Jahr in Untersuchungshaft. Ihm drohen bis zu 10 Jahre Haft, berichtet Thomas Metelko.
3: Der Mann gab sich laut Anklage auf einer sozialen Plattform als 13-Jährige aus. In zahlreichen Unterhaltungen erschlich er sich das Vertrauen von 2 12-Jährigen und einem 13-jährigen Mädchen. 9 Monate lang soll er sie online mindestens 60 Mal zu sexuellen Handlungen an sich verleitet haben. Im Juni 2025 wurde er festgenommen. Bei einer Hausdurchsuchung fand die Polizei Datenträger mit tausenden Dateien von Kindesmissbrauchsdarstellungen. Der 47-Jährige ist unter anderem wegen schwerem sexuellen Missbrauchs von Unmündigen und versuchter geschlechtlicher Nötigung angeklagt. Er ist bereits wegen des Besitzes von bildlichem sexualbezogenen Kindesmissbrauchsmaterial vorbestraft. Zudem liegt laut Gutachten eine nachhaltige pädophile Störung vor. Neben einer Haftstrafe droht ihm daher auch die Unterbringung in einem forensisch-therapeutischen Zentrum.
0: Ein 40-jähriger Grazer, der mit einer Gaspistole auf 2 Angreifer geschossen hat, hat gestern Nachmittag einen Großeinsatz der Polizei im Grazer Bezirk Gries ausgelöst. 2 Männer waren zuvor in die Wohnung des Mannes eingedrungen. Die Angreifer wurden leicht im Gesicht verletzt. Sie wurden festgenommen. Alle Beteiligten werden angezeigt. Das waren die Nachrichten mit Matthias Schmelzer.
4: Und das sind die Wetteraussichten für Oberösterreich, wo es heute zumeist recht sonnig bei Temperaturen bis zu 25 Grad ist. Zur Sonne kommen auch einige Wolken und vor allem im südlichen Bergland entstehen am Nachmittag und am Abend ein paar Regenschauer oder Gewitter. Morgen gibt es wieder viel Sonne, aber auch einzelne Frühnebelfelder und ausgehend vom südlichen Bergland im Tagesverlauf ein paar Regenschauer und Gewitter. 3:10, ORF Radio Oberösterreich Verkehrsservice. Es sind uns keine Störungen gemeldet worden. Wir wünschen gute und vor allem sichere Fahrt.
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8: Ja, schön, dass wir gemeinsam in diesen Samstagvormittag starten. Mit Sonnenschein ist ja anscheinend ein Glückstag, der 6.6.2026. Ich bin heute jedoch eher auf Menschen getroffen, die super schlecht geschlafen haben, aber trotzdem verträglich sind. Also, wenn Sie auch dazugehören, sehr fein, willkommen in unserer Community. Und da habe ich gleich den passenden Song für uns alle von George Harrison. Und dann werfen wir den Grill an.
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1: Die Nachricht mit Matthias Schmelzer. Vor einem Jahr hat US-Präsident

0: bin ich froh, dass ich diese tolle Frau live gesehen habe, wie sie in Oberösterreich ihr Konzert gegeben hat. Tina Turner ist schon ein Weilchen her, unlängst war es in den 1980ern. Wir haben den Griller angeworfen hier bei Archimboldo, live vom Linzer Südbahnhof Markt. Da ist es ja so eine Philosophiefrage, Gas, Holzkohle oder Elektro. Ich habe heute auch schon gehört, dass es neuerdings Pellets Grill gibt, vollautomatisch. Die machen alles selbst, außer das Fleisch drauflegen natürlich. Also für alle, die noch keinen High-End-Griller samt Grillkochkurs haben. Wir beginnen jetzt für die Einsteigerinnen oder die Kinder. Rudolf und Konstantin Wegscheider sind bei mir. Die haben den Holzkohlegrill für uns angeheizt, ganz traditionell. Das heißt, Sie sind der Holzkohlegriller oder wie? Nicht Pellets.
1: Nein, ich persönlich grille am liebsten mit Holzkohle. Und beim Grillen ist natürlich das Beste, Grillen soll Spaß machen. Mir macht natürlich das Feuer machen, das Ganze drumherum am meisten Spaß. Und natürlich ist mit der Holzkohle hat man die beste Hitze für mich, finde ich. Und da kriegt man beim Fleisch ein schönes Grillmuster, wenn man will. Und das kann ich natürlich auch noch erklären, wie man sich da ein bisschen vorbereiten kann.
0: Unbedingt, deswegen habe ich Sie da, deswegen ist der Profi bei mir. Das heißt, Mise en place sagen die Profis dazu, das Herrichten von allem, was man braucht, ist einmal das Wichtigste.
1: Ja, beim Grillen Vorbereitung ist ganz, ganz wichtig. Und mir hat normalerweise beim Grillen, ich tue immer, bevor man anfängt, den Rost auf die Glut legen, dass er mal richtig heiß wird. Dann kann man mit ein bisschen, am besten mit einem Küchenroller oder irgendwas, einem dicken Lederhandschuh ist wichtig, einölen. Dann kriegt man, wenn man seine Koteletts auflegt, ein wirklich tolles Grillmuster. Und es bleibt nichts am Grillrost bicken.
0: Okay, das heißt, ich habe ihn heiß gemacht, ich habe ihn eingeölt, meinen Grillrost. Wie gehe ich es denn jetzt an, dass meine Koteletten nicht schuhsohlenartig werden?
1: Natürlich, ich habe immer beim Grillen die Reihenfolge, ich fange mit den Würsteln an, wenn ich verschiedene Sachen mache, weil die Würsteln haben einen großen Vorteil. Sie brauchen nicht so viel Aufmerksamkeit, sind auf die Hitze nicht so empfindlich und natürlich, man kann Würsteln ein wenig auf die Seite legen vom Griller, da können sie in Ruhe rasten und dann fange ich am liebsten mit einem Bauchfleisch an, Karree-Steaks und so und die brauchen die volle Hitze und natürlich, wenn die dann fertig sind, unbedingt noch 2-3 Minuten abseits liegen lassen, dass sie sich das Fleisch nochmal entspannt. Dann wird es weich und ist super saftig.
0: Und ganz wichtig ist natürlich auch, wenn Sie die Zeit haben, dass Sie Ihr Fleisch schon einen Tag mindestens vorher einmarinieren, dass das richtig gut durchziehen kann. Das Beste ist ja beim Grillen, finde ich, dass die Männer immer belobigt werden und gehuldigt, während die Frau umeinander schurlt, schon stundenlang die Marinaden zubereitet, die Salate und die Soßen und alles. Aber er ist der Held und so darf es natürlich auch bleiben.

0: angenehmen Samstagvormittag Reggae-Music für den Sonnenschein. Das passt natürlich perfekt. Ich bin mir sicher, dass heute im Land der Rauch aufsteigen wird, dass ganz viele den Griller anheizen. Wir haben das auch getan hier auf dem Linzer Südbahnhof Markt, weil nächste Woche ist Vatertag und wir wollen natürlich die Kinder motivieren, dass sie für den Papa was Gutes machen. Und da hat uns der Rudolf Wegscheider geholfen, nämlich mit einem Rezept. Bratwurst, Toast vom Grill, das können auch die Kinder für den Papa machen. Das heißt, ich brauche einmal auf alle Fälle eine Bratwurst-Bret. Frage Nummer eins, wo kriege ich das her? Natürlich beim Fleischhauer, aber gehe ich da einfach hin und sage, ich brauche ein Bret?
1: Nein, natürlich am besten ist, wenn wir auf Nummer sicher gehen, wie beim Fleisch, sein Vertrauen, ein Bratwurst-Bret vorbestellen. Dann weiß man, dass das natürlich sehr frisch ist. Und dann kriegt man es auch, wenn man es wirklich braucht.
0: Okay, das können Sie machen für nächste Woche, für Sonntag, dass für den Papa alles gerichtet ist. Dieses Brett geben Sie dann auf einen Toast und das Ganze dann auf den Griller. Mit der Toastseite nehme ich an zuerst.
1: Ja, es ist wirklich eine super Vorspeise, weil es schnell geht und ganz einfach und kinderleicht ist. Natürlich zuerst das Bratwurstbrot, einfach die Toastbrotscheibe auf einer Seite mit Bratwurstbrett beschmieren und dann nicht gleich mit der Brätseite am Rost legen, sondern zuerst mit der Toastbrotseite, dass das Brät außen ganz leicht fest wird und dann sofort umdrehen. Und dann kann man es ganz normal wie ein Würstel grillen und dieses durch ist.
0: Und ich kriege das auch wieder vom Rost runter?
1: Wenn man es richtig macht, ja.
0: Okay, also Sie finden das Rezept bei uns, das komplette, auf der Radio Oberösterreich Homepage unter ooe.orf.at oder natürlich auch direkt hier bei uns auf dem Linzer Südbahnhof Markt. Wenn Sie uns besuchen kommen, schauen Sie vorbei und holen Sie sich das Rezept. Und wir haben jetzt Lobo für Sie. 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
3: 10:30 im Studio Thomas Rieha. In Heiligenberg im Bezirk Grieskirchen ist ein 22-jähriger Mann am Freitag etwa 6 Meter von einem Dach gestürzt. Der Mann ist dabei schwer verletzt worden. Er ist mit dem Hubschrauber ins Krankenhaus nach Wels geflogen und im Schockraum behandelt worden. 2 Jugendliche sollen im Bezirk Linzland einen Fehlalarm ausgelöst und die Reaktion der Polizei gefilmt haben. Aufmerksam geworden sind die Ermittler am Freitag durch Videos auf einem Internetportal. Die Aufnahmen haben 2 Jugendliche und die ausgerückten Streifenwagen gezeigt. Über die Online-Profile konnten ein 15-Jähriger aus dem Bezirk Welsland und ein 14-Jähriger aus dem Bezirk Linzland ausgeforscht werden. Dem Hallstätter Gletscher auf dem Dachstein droht heuer ein weiterer Rekordschwund. Forscher schlagen Alarm. Noch nie seit Beginn der Messungen vor 20 Jahren ist zu dieser Jahreszeit so wenig Schnee auf dem Gletscher gelegen. Nun wird befürchtet, dass wegen der fehlenden Schneeschicht der Gletscher im Sommer noch schneller schmelzen wird. ORF Radio Oberösterreich Wetterservice. Heute ist es zumeist recht sonnig bei Temperaturen bis zu 25 Grad. Zur Sonne kommen auch einige Wolken und vor allem im südlichen Bergland entstehen am Nachmittag und am Abend ein paar Regenschauer oder Gewitter. Morgen gibt es auch wieder viel Sonne, aber auch einzelne Frühnebelfelder und ausgehend vom südlichen Bergland im Tagesverlauf ein paar Regenschauer und Gewitter. 10:35, ORF Radio Oberösterreich Verkehrsservice. Es sind uns keine Störungen gemeldet worden. Wir wünschen gute und vor allem sichere Fahrt.
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0: Chris Steger schaut vorbei hier am Samstagvormittag in Archimboldo live vom Linzer Südbahnhofmarkt. Heute ist ein Glückstag, anscheinend der 6.6.2026. Und wer glücklich sein will oder zumindest zufrieden, der braucht Oxytocin. Das Neurohormon, das dafür sorgt, dass wir entspannt und gut gelaunt sind. Und zum Glück brauchen wir dafür wiederum kein Geld ausgeben oder teure Nahrungsergänzungsmittel kaufen. Nein, das genügt im Grunde ein gutes, inniges Gespräch, zum Beispiel mit einem anderen Menschen. Denn Isabella Sarto-Jackson, die Neurobiologin, kann uns sagen, wie bringt man denn in unserem Körper oder unseren Körper dazu, dass das Hormon ausgeschüttet wird?
1: Ja, also Oxytocin wird eigentlich immer dann ausgeschüttet, wenn wir in irgendeiner Form eine zwischenmenschliche Beziehung haben. Oxytocin ist also klassisch bekannt geworden, weil es ausgeschüttet wird während des Geburtsvorgangs. Und mittlerweile weiß man, es wird immer dann ausgeschüttet, wenn es zu Hautkontakt kommt. Also nicht nur zwischen Mutter und Kind, sondern auch zwischen Partnern, zum Beispiel beim Sex. Aber auch wenn der Papa das Kind mit dem Kind kuschelt, zum Beispiel durch Hautkontakt. Wenn Freunde einander berühren, wenn man sich massiert zum Beispiel. Immer dann, wenn Hautkontakt passiert, immer dann aber auch, wenn man gemeinsam lacht und sich zwischenmenschlich gut versteht. Auch dann fördert das die Oxytocin-Ausschüttung.
0: Das bedeutet, ich brauche andere Menschen oder zumindest ein Haustier, damit ich mich stärke und stabilisiere in meinem Leben.
1: Ja, erstens einmal reduziert das Stresslevel total. Es hat was damit zu tun, dass dieser Belohnungskreislauf ganz aktiv verstärkt wird. Und es hilft mir eben, neue synaptische Verbindungen auch zu schaffen.
0: Wenn Sie sich tiefer in diese Materie stürzen wollen, dann könnte das neue Buch von Isabella Sarto-Jackson für Sie interessant sein. Gibt's im Buchhandel. Und für jetzt können Sie sich gleich auf Nachbars Katze stürzen und diese streicheln. Oder Sie machen sich vielleicht wieder mal einen Termin mit Ihren Freundinnen und Freunden aus und haben mal so richtig Spaß. Sehr gerne mit der besten Musik hier in Radio Oberösterreich. Jetzt zum Beispiel von Los Bravos. Black is Black. Angenehmen Samstagvormittag.

0: So klingt das Wochenende hier in Radio Oberösterreich. Wir freuen uns über den Sonnenschein und bei uns riecht's mindestens so wie in vielen anderen Gärten heute, nämlich nach Grillgut. Da Konstantin und der Rudolf Wegscheider grillen Kotelett für unsere Gäste. Was ist denn das Wichtigste jetzt? Was ist der wichtigste Tipp beim Kotelettgrillen?
1: Beim Kotelettgrillen? Achso, ja, die Kotelett, ich mag sie immer ein wenig dicker geschnitten. Dann kann man sie nämlich außen schön mit einer großen Hitze, mit starken Hitze angrillen, dass sie eine schöne Farbe bekommen. Dann seitlich vom Grill rasten lassen, dass sie gerade durch sind. Dann sind sie außen knusprig und innen saftig.
0: Und für einen Konstantin, was ist für dich das Wichtigste beim Grillen?
2: Also, ich mag sehr gern grillen, aber noch lieber mag ich das Gegrillte zu essen.
0: Ah, der Konstantin und ich, wir sind uns einig. Sie merken es ja schon, ich verschluck mich schon vor lauter Wasser im Mund, weil es so duftet hier bei uns. Ich hoffe, bei Ihnen auch. Ihnen geht's gut heute am Samstag.

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2: Am Mikrofon Martin Balder. In Peru bleibt es politisch turbulent. Direkt vor der morgigen Stichwahl um das Präsidentenamt hat ein Richter einen Prozess gegen den linksgerichteten Kandidaten Roberto Sanchez angekündigt. Hartmut Fiedler berichtet.
3: Es ist eine politische Bombe. Roberto Sanchez soll wegen fragwürdiger Parteienfinanzierung vor Gericht. Die richterliche Anordnung kommt unmittelbar vor der morgigen Präsidentenwahl. Peru ist politisch tief gespalten und von Skandalen heimgesucht. Eine Folge 9 Präsidenten in 10 Jahren. Sanchez, der für die Linke in Peru antritt, und Keiko Fujimori, die Kandidatin der Rechten, liegen laut Meinungsumfragen gleich auf. Sanchez hat zuletzt seine Unterstützung gewonnen. Die Vorwürfe hat er von sich gewiesen. Die Staatsanwaltschaft fordert 5 Jahre Gefängnis. Die Wahl in

0: lateinamerikanischen Land mit seinen 34 Millionen Einwohnern kann trotzdem stattfinden. Sanchez hat eine Woche Zeit für seinen Einspruch. Gewinnt er die Wahl, genießt er laut Verfassung Immunität.
1: Die Ukraine hat am letzten Tag von Wladimir Putins Wirtschaftsforum in St. Petersburg einen neuen massiven Drohnenangriff durchgeführt. Rund um die Millionenstadt seien mehr als 140 Drohnen abgeschossen worden, so die Behörden. Insgesamt habe man im ganzen Land 376 Drohnen abgefangen, so das Verteidigungsministerium in Moskau. Laut dem ukrainischen Präsidenten Volodymyr Zelensky wurden bei den Angriffen unter anderem ein Öllager in der Region Krasnodar sowie ein Militärstützpunkt nahe St. Petersburg getroffen. In Monte Carlo wird heute um die Startpositionen für den morgigen Formel 1 Grand Prix gekämpft. Jungstar Kimi Antonelli will seinen Erfolgslauf fortsetzen. Gerd Brasker.
2: Ja, und der 19-Jährige, der wird hier belagert von den Fans, ist das Objekt der Begierde für Autogramme und Selfies und trotz des Hypes versucht Antonelli kühlen Kopf zu bewahren und nicht an die Weltmeisterschaft zu denken.
3: I'm not thinking about championship or anything like that. I just think about enjoying the driving as much as I can.
2: Aber es ist heute eine echte Bewährungsprobe, weil es Österreichs Formel 1-Legende Gerhard Berger.
4: Ja, der Piquet hat mal richtig gesagt, es ist wie mit einem Hubschrauber im Wohnzimmer fliegen. Ja, das ist mental auch so eine Überwindung, dass das Qualifying schon das Master-Dinge ist.
2: Und für Antonelli wird es nicht einfach, sich diese Pole-Position zu schnappen. Das haben die Trainings gezeigt, vor allem die Ferraris, aber auch Max Verstappen und sein Teamkollege George Russell, die machen sich Hoffnung.
1: Und vor der Fußball-WM haben die USA mehreren Mitgliedern der iranischen Delegation die Einreise verweigert. Während Spieler und Trainer Visa erhielten, dürfen unter anderem der Teammanager, der Pressechef der Mannschaft sowie Vertreter des Außenministeriums und der Sicherheitsabteilung nicht ins Land. Insgesamt sind laut Medienberichten 12 Funktionäre betroffen. Das waren die Nachrichten mit Martin Balder.
5: ORF Radio Oberösterreich Wetterservice. Heute ist es zumeist recht sonnig bei Temperaturen bis zu 25 Grad. Zur Sonne kommen auch einige Wolken und vor allem im südlichen Bergland entstehen am Nachmittag und am Abend ein paar Regenschauer oder Gewitter. Morgen gibt es wieder viel Sonne, aber auch einzelne Frühnebelfelder und ausgehend vom südlichen Bergland am Sonntag ein paar Regenschauer und Gewitter. 3:53, ORF Radio Oberösterreich Verkehrsservice. Es sind uns keine Störungen gemeldet worden. Wir wünschen gute und vor allem sichere Fahrt.
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9: Egal, was Sie heute tun, grillen, heiraten, Terrasse kerchern oder arbeiten, wir haben den perfekten Rhythmus für Ihren Samstag jetzt von The Sweet und Papa G.

0: Was für ein Traumtagerl heute. Üblicherweise radle ich ja in den Dienst. Heute bin ich ausnahmsweise mit dem Auto gefahren und beim Fahren gegen die Sonne habe ich wieder mal festgestellt, man sieht deutlich besser, wenn die Windschutzscheibe geputzt ist. Meine ist abenteuerlich verschmutzt. Deshalb hole ich mir gleich hier auf dem Süpernhofmarkt die Tipps zum schlierenfreien Fensterputzen. Hilfe, was machen Sie, damit Sie keine Schlieren haben?
1: Ich bin leider wirklich schlecht im Fensterreinigen. Ich bemühe mich immer wieder und probiere es richtig, wie es gehört, mit Schwamm und dann abziehen. Ich habe mal gehört, den Trick mit der Zeitung. Ich kämpfe mich durch. Den perfekten Tipp habe ich leider nicht.
2: Es gibt diese Kalttücher, da braucht man wirklich nur Wasser, eventuell ein bisschen Spirituslösung. Aber eigentlich, man kann die im Internet bestellen und die habe ich ungefähr seit 25, 30 Jahren bestens. Und man kann die waschen, mindestens bei 40 Grad oder sogar mehr. Und immer wenn die wieder nass und verschmutzt sind, also man hat die jahrzehntelang.
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Robbie Williams. Er verdient, glaube ich, in letzter Zeit mehr Geld mit Werbung denn mit seiner Musik. Wir hören ihn trotzdem immer gern viel. Und wir bleiben auch im Gefühl viel mehr bei der Liebe hier jetzt mit Diana Ross, mit den Supremes und Up in the Night.

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2: 11:30 im Studio Thomas Reha. Mit 145 statt der erlaubten 70 km/h ist ein 18-Jähriger bei einer Kontrolle in Leonding im Bezirk Linzland erwischt worden. Die Polizei hat dem Lenker aus dem Bezirk Steierland den Führerschein abgenommen und das Auto beschlagnahmt. Die Kontrollen gegen die Tuning- und Raser-Szene haben in der Nacht auf Samstag stattgefunden. Dabei sind auch zwei weitere Führerscheinabnahmen erfolgt. Ein 53-jähriger mutmaßlicher Autodieb ist in Salzburg verhaftet worden. Er wird verdächtigt, am 23. Mai im Bezirk Vöcklabruck das Auto eines 61-Jährigen gestohlen zu haben. Auch dessen Bankomatkarte soll er gestohlen und mehrere Abbuchungen durchgeführt haben. Der Mann ist geständig und sitzt in der Justizanstalt Puch-Urstein. Bei einem Verkehrsunfall in Meernbach im Bezirk Ried sind am Freitag 5 Menschen verletzt worden. Ein 19-Jähriger hat 2 Fahrzeuge überholt und ist im Kreuzungsbereich mit dem Auto eines 27-Jährigen zusammengestoßen. Alle 5 Beteiligten, darunter die Mutter des jüngeren Autofahrers, sind in das Krankenhaus Ried gebracht worden. 4 Fahrzeuge des Roten Kreuz und ein Rettungshubschrauber waren im Einsatz. ORF Radio Oberösterreich Wetterservice. Heute ist es zumeist recht sonnig bei Temperaturen bis zu 25 Grad. Zur Sonne kommen auch einige Wolken und vor allem im südlichen Bergland entstehen am Nachmittag und am Abend ein paar Regenschauer oder Gewitter. Morgen gibt es wieder viel Sonne, aber auch einzelne Frühnebelfelder und ausgehend vom südlichen Bergland am Sonntag ein paar Regenschauer und Gewitter. 11:30 ORF Radio Oberösterreich Verkehrsservice. Es sind uns keine Störungen gemeldet worden. Wir wünschen gute und vor allem sichere Fahrt.
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0: Sowas von unverwechselbar, Joe Cocker, Unchain My Heart. Samstagvormittag hier bei Acemboldo live vom Linzer Südbahnhofmarkt. Wir nutzen das Wochenende, damit wir ein bisschen sinnieren und vielleicht auch so eine Ist-Standerhebung machen. Wie zufrieden sind wir denn mit unserem Leben oder auch mit dem Job? Denn derzeit gibt es sehr große Chancen in der IT- und Technikbranche, vor allem für uns Frauen. Angela Wertgartner, nächste Woche findet der Female Tech Summit Linz statt, auch etwas für Umsteigerinnen aus einer völlig anderen Branche.
1: Ja, grundsätzlich jede Frau kann das machen, wenn das Interesse eben besteht. Das ist das Gute. Es gibt nicht die IT- oder die Tech-Frau in dem Sinn, die in die Branche einsteigen kann. Wenn das Interesse besteht, gibt es ja tolle Ausbildungs- und Quereinstiegsmöglichkeiten. Ja, es gibt natürlich jede Menge inspirierende Geschichten. Es gibt gibt's eine Stewardess, die war, glaube ich, 15, 20 Jahre in dem Bereich tätig, ist dann eingestiegen in, ich glaube, Cyber Security. Wir haben ganz viel die klassischen Werdegang, zum Beispiel auch im Einzelhandel, Bürokauf gemacht haben, wie ich zum Beispiel auch. Und die sagen dann, nein, ich schaue mir das an. Das Technische, das passt gut und dann kann man sich ja in dem Bereich auch enorm weiterentwickeln. Ja.
0: Wenn ich jetzt zu diesen Tagen komme, zwei sind es ja, was erlebe ich, wer ist denn dort, was bringt es mir denn, wenn ich als Frau dorthin komme?
1: Ich kann dort extrem breites Portfolio einfach abdecken, ich kann mir anschauen, wie sind eigentlich Frauen in der IT, welche Karriere Wege haben die eingeschlagen, wie ich kann mich austauschen mit Role Models, wie haben die einen Einstieg geschafft. Wir haben Tech Talks wirklich von sehr hochkarätigen Speakern, wir haben Panel-Diskussionen, wir haben von den Bildungseinrichtungen Vorträge, wir haben gleichzeitig eine sehr große Ausstellerfläche, wir haben um die 40 ausstellenden Vereine, Verbände, Institutionen, auch die öffentliche Hand ist dabei und ich kann wirklich vom, wenn ich ein Youngster bin und schauen, was passiert da in der IT, bis hin zu, wenn ich ein Professional bin, Kontakte knüpfen und wirklich schauen, was bietet mir das, ja.
0: Das klingt doch verlockend für alle, die vielleicht umsteigen wollen, die jetzt einen neuen Job Inspiration brauchen. Der Female Tech Summit Linz findet nächste Woche am 10. und 11. Juni statt und ist kostenlos. Sie brauchen sich nur anzumelden und hinzugehen.

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angenehmen Samstagvormittag noch einmal hier vom Linzer Südbahnhofmarkt. Wir haben heute diesen Vormittag genossen. Ich sag's Ihnen. Die beste Musik hier in Radio Oberösterreich, die beste Stimmung natürlich auch, weil das Wetter ganz gut passt. Und wir freuen uns jetzt auf Dominik Klinger. Er wird jetzt ab 12 hier übernehmen. Und mit ihm können Sie zum einen viel erleben, aber natürlich auch den richtigen Rhythmus für Ihr Wochenende genießen. Wir verabschieden uns hier mit The Equals. Angenehmen Samstag und vor allem angenehmes Wochenende.

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0: Betritt man die Stadtpfarrkirche zum Heiligen Blut im Zentrum von Graz durch das rechte Portal, gelangt man in eine ehemalige Kapelle und damit in den ältesten Teil des Gotteshauses. Ende des 15. Jahrhunderts wurde die Kirche im gotischen Stil als Klosterkirche der Dominikaner erweitert. Die prächtigen Glasfenster wurden im Zweiten Weltkrieg völlig zerstört. Ihre Neugestaltung durch Albert Birkle mit Motiven aus der Passion Christi geriet in den 50er Jahren zum Skandal, zeigen sie doch Hitler und Mussolini an der Seite der Peiniger Christi. Die Grazer Stadtpfarrkirche ist damit neben der Stiftsbasilika von Landshut die weltweit einzige Kirche mit Darstellungen dieser beiden Diktatoren.
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0: Es ist gleich 12.02 Uhr.
1: Herzlich willkommen zum Mittagsjournal. Das sind unsere Themen. Israel tötet bei Angriff versehentlich libanesische Soldaten. Entwarnung nach Lecks auf der ISS. Im Journalstudio Martin Balder. Die Bemühungen um eine Waffenruhe zwischen Israel und der pro-iranischen Hisbollah-Miliz im Libanon sind bisher ohne Erfolg geblieben. Die gegenseitigen Angriffe gehen weiter. Nun ist auch die libanesische Armee, die ja keine aktive Kriegspartei ist, zwischen die Fronten geraten. Bei einem israelischen Luftschlag wurden mehrere Soldaten getötet. Offenbar ein Versehen. Aus Israel, David Kriegleder.
2: Die libanesische Armee klagt über 3 getötete Soldaten, darunter 2 Offiziere. Sie sollen heute früh im Südlibanon mit einem Militärfahrzeug unterwegs gewesen sein, als sie von einem israelischen Luftschlag getroffen wurden. Die israelische Armee spricht von einem Versehen. Das Fahrzeug habe sich trotz Warnschüssen verdächtig israelischen Truppen genähert. Der Vorfall werde untersucht. Denn zwischen der libanesischen Armee und den israelischen Streitkräften gibt es in diesem Krieg keine Kampfhandlungen. Im Gegenteil, die Regierungen beider Länder haben sich unter Vermittlung der USA zuletzt auf stärkere Zusammenarbeit bei der Sicherung des Südlibanons verständigt, wo israelische Bodentruppen gegen Stellungen der vom Iran unterstützten Terrormiliz Hisbollah vorrücken, die einen Waffenstillstand mit Israel ablehnt.
1: In Peru hat ein Richter vor der morgigen Stichwahl um das Präsidentenamt einen Prozess gegen den linken Kandidaten Roberto Sanchez angeordnet. Sanchez werden falsche Angaben zur Finanzierung seiner Partei vorgeworfen. Die morgige Entscheidung zwischen ihm und der Rechtskandidatin Keiko Fujimori dürfte knapp ausfallen. Falls Sanchez gewinnt, genießt er Immunität. Für die internationale Raumstation gibt es nach einem Zwischenfall wieder Entwarnung. Die Crew hatte die ISS wegen mehrerer Lecks verlassen müssen, die inzwischen unter Kontrolle sind. Der Vorfall zeigt aber, dass die Station in die Jahre kommt. Mehr von Paul Sihorsch.
3: Ein Leck konnte abgedichtet werden in dem russischen Teil der Station. Derzeit laufen Messungen, die Arbeiten sind unterbrochen, wie die NASA mitteilt. Der Kabinendruck in der Raumstation war ohnehin durchgehend stabil. Lecks sind keine Seltenheit auf der ISS. Die Raumfahrtagenturen haben Erfahrung damit. Und kein Wunder, die Raumstation ist in die Jahre gekommen. Ex-ISS-Astronautin Libby Jackson.
4: Die ersten Module wurden 1998 ins All gebracht. Das Modul, das leckt im Jahr 2000. Teile der Station sind also fast 30 Jahre alt.
3: Die ISS steht also kurz vor ihrem Ende. Einige Jahre soll sie noch betrieben werden. Dann ist das internationale Prestigeprojekt im All Geschichte. Private Betreiber arbeiten inzwischen schon an einer neuen Station. Der Bau könnte laut Jackson Ende des Jahrzehnts beginnen.
1: Kommende Woche beginnt die Fußballweltmeisterschaft der Männer in den USA, Mexiko und Kanada. Es dürfte für den Fußballverband FIFA die bisher profitabelste WM aller Zeiten werden, mit dermaßen hohen Ticketpreisen, dass viele Fans draußen bleiben müssen. Aus Los Angeles, Markus Müller.
5: Keine Bevölkerungsgruppe in den USA begeistert sich so für Fußball wie die Latinos, also Menschen mit Wurzeln in Lateinamerika. Aber nur wenige von ihnen werden es sich auch leisten können, die Spiele anzuschauen, weil die Ticketpreise heuer ganz besonders hoch sind, meint Maria Gomez. Sie ist Fußballtrainerin beim Downtown Soccer Club in Los Angeles.
6: I don't even know how to feel, you know, it's kind of frustrating.
7: Ich weiß nicht genau, was ich fühlen soll. Wir als Community, wir können keines der Spiele anschauen, weil sie so teuer sind. Es ist wirklich frustrierend.
5: Die billigsten noch verfügbaren Tickets für das Finale kosten zum Beispiel fast $10,000. Nach oben weitgehend offen. Große Weltmeisterschafts-Euphorie ist, auch wegen dieser Preise, bisher noch nicht aufgekommen.
1: Das war das Mittagsjournal mit Martin Balder.
8: So, das ist definitiv das Mittagsjournal und wir machen jetzt einfach direkt weiter mit dem Wetter. Langsam ist jetzt Schluss mit dem blauen Himmel Samstag. Salzkammergut und Innviertel sind schon leicht bewölkt. Der Rest wird es dann in Kürze sein in Oberösterreich. Es wird aber trotzdem ein ziemlich feiner Tag. Nur des Seengebietes würde ich den Badefreudigen heute nicht unbedingt empfehlen. Da wird es nämlich so ab 16 Uhr Regen geben. Aktuell messen wir 22 Grad in Steyr, 21 Grad in Braunau und 20 Grad aktuell in Griskirchen. Der Abend dürfte dann für alle trocken werden, die im Donauraum oder Mühlviertel sind. Im Rest Oberösterreichs könnte es noch ein paar Tröpfel geben heute. Und am Sonntag dann ein freundlicher Sonne-Wolken-Mix und das Ganze mit bis zu 25 Grad. 5 nach 12, ORF Radio Oberösterreich ist hier mit dem besten Verkehrsservice für Sie. Und da habe ich eine Meldung für die B156, die Lamprechtshausener Straße. Die Sperre bei Neukirchen an der Enknach, die ist aufgehoben. Die Aufräumarbeiten nach einem Unfall, die sind jetzt inzwischen abgeschlossen. Wir wünschen, wo auch immer Sie gerade unterwegs sind, eine gute Fahrt.
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8: Mahlzeit Oberösterreich. Hier ist die beste Musik fürs Mittagessen. Und wir starten rein in diese Stunde mit den Les Humphreysingers.

0: Schönes Wochenende. Hier ist Radio Oberösterreich mit Dominik Klinger am Mikro. Seit einer Woche ist bei vielen jetzt das Urlaubsgeld im Konto. Wie der Name schon sagt, ist das ja erfunden worden, damit sich alle Menschen in Österreich mal Urlaub leisten können. Und mich hat jetzt interessiert, ist es denn auch noch so? Also geben die Landsleute extra Geld für Kroatien, Ägypten oder Griechenland aus? Kollegin Elisabeth Hufnagel hat einmal in Pasching nachgefragt.
1: Wer soll ansparen? Ich fahre nicht in Urlaub. Da haben genug zum Richten. Das reicht.
2: Was gehört alles gemacht?
1: Ich möchte den Boden reinmachen. Das kostet auch Geld.
0: Ah, Geld. Also auch Kärntner offenbar. Und auch die Antwort, die wir von den meisten bekommen haben bei der Frage nach dem Urlaubsgeldverbleib, das geht für Reparaturen drauf. Die kaputte Waschmaschine, beim Auto ist was zum Richten, Fenster austauschen. Sowas summiert sich einfach schnell. Aber wir haben dann doch noch eine Frau gefunden, die mit dem Urlaubsgeld was anderes macht.
3: Sparen hoffentlich.
2: Hoffentlich?
3: Ja. Oder vielleicht irgendwo ein Kurztrip oder so.
2: Und für was sparen Sie? Haben Sie da schon irgendein Ziel?
3: Ja, für gewisse teurere Reisen. Also so im Norden mal auf in Norwegen oder Island oder so. Genau, das sind so Ziele, für die man dabei einmal spart.
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1: Und in 2 Minuten alles Wichtige vom Tag im Radio Oberösterreich Mittagsjournal.

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1: Halb eins, der Überblick, wie der Auto eines Rasers beschlagnahmt. Immer mehr Brände durch falsch entsorgte Batterien. Das Wetter bleibt heute überwiegend sonnig und warm. Im Studio Thomas Rieher. 145 Kilometer pro Stunde statt der erlaubten 70. Mit diesem Tempo ist ein 18-Jähriger bei einer Schwerpunktkontrolle der Polizei in Leonding erwischt worden. Der junge Mann hat seinen Führerschein verloren, auch sein Auto ist vorläufig beschlagnahmt worden. Mehr von Caroline Bloberger.
2: Bei Schwerpunktkontrollen in den Bezirken Linzland und Welsland hat die Polizei in der Nacht auf heute eine ganze Reihe von Verstößen festgestellt. Besonders negativ aufgefallen ist ein 18-jähriger türkischer Staatsbürger aus dem Bezirk Steierland. Er ist in Leonding mit 145 Kilometern pro Stunde gemessen worden. Erlaubt sind an dieser Stelle 70. Die Polizei hat dem jungen Mann den Führerschein vorläufig abgenommen. Nach Rücksprache mit der Bezirkshauptmannschaft Linzland ist auch sein Auto vorläufig beschlagnahmt worden. Die Kontrollen haben sich gezielt gegen die Tuning- und Raserszene gerichtet. Neben dem 18-Jährigen haben die Beamten noch zwei weiteren Lenkern den Führerschein abgenommen. Bei einem Fahrzeug sind außerdem wegen eines technischen Mangels die Kennzeichen eingezogen worden.
1: Die Gewerkschaft in der chemischen Industrie versucht mit Warnstreiks Druck auf die Arbeitgeber auszuüben. In der Nacht auf Donnerstag ist dabei sogar eine zentrale Erdgasleitung im Linzer Chemiepark lahmgelegt worden. Die Düngemittelerzeugung steht damit still. Der Streik wirft jetzt rechtliche Fragen auf, mit der Hauptfrage, was dürfen Streikende in Österreich überhaupt? Isabella Köck hat nachgefragt.
3: Rein rechtlich ist das nicht ganz eindeutig. Denn anders als in anderen Ländern gibt es in Österreich kein eigenes Streikgesetz. Die Arbeitgeber sagen ja, Betriebsräte und die Gewerkschaft hätten ihre sogenannte Friedenspflicht mit dem vergangenen Streik verletzt. Genau die ist laut Arbeitsrechtsexperten aber umstritten. Ob ein Streik zulässig ist oder nicht, hängt vom Einzelfall ab. Barbara Kammler, Vorständin des Instituts für Arbeits- und Sozialrecht an der JKU, sagt:
4: Da haben wir ein durch Grundrechte abgesichertes Recht, dass einzelne Arbeitnehmerinnen und Arbeitnehmer streiken dürfen. Strafrechtlich wird es nur dann relevant sein, wenn da Sachbeschädigungen passieren zum Beispiel.
3: Beschäftigte haften grundsätzlich nicht persönlich für den wirtschaftlichen Schaden nach einem Streik. Auch die Gewerkschaft sieht sich bislang abgesichert. Nächste Woche am Donnerstag wird dann in der chemischen Industrie weiter verhandelt.
1: Laut einer Studie der Montanuniversität Leoben werden in einer Tonne Restmüll 8 Lithiumbatterien gefunden. Auf das Jahr gerechnet macht das österreichweit rund 17 Millionen falsch entsorgte Batterien. Bei Beschädigung oder Überhitzung können sie Brände auslösen und die sind in der Abfallwirtschaft stark angestiegen, wie Caroline Bloberger berichtet.
2: Im vergangenen Jahr ist es in der Abfall- und Ressourcenwirtschaft österreichweit zu 36 Großbränden gekommen. Die Zahl falsch entsorgter Lithiumbatterien hat sich innerhalb von 10 Jahren vervierfacht. Auch in Pinsdorf kämpft ein Entsorgungsunternehmen mit dieser Entwicklung, so Geschäftsführer Manfred Scherleitner.
5: Egal, ob das jetzt in Geschenks- oder Grußkarten drinnen ist, ob das im Spielzeug drinnen ist, wann jetzt ein Siedlungsabfälle, Gewerbeabfälle oder Kartonagen, Kunststoff gesammelt werden und da werden solche Batterien reingeworfen oder Akkus. Da können die ersten Probleme entstehen oder Beschädigungen von diesen Akkus durch den Pressvorgang.
2: Beginnt es nicht schon im Müllwagen zu brennen, kann es in der Sortieranlage zu einem schleichenden Brand kommen. Die Risiken seien kaum abzuschätzen, zudem würden für Entsorger existenzbedrohlich hohe Kosten entstehen. Der Verband österreichischer Entsorgungsbetriebe ruft dazu auf, Batterien aus Geräten wie etwa elektrischen Zahnbürsten oder E-Zigaretten im Handel oder in Altstoffsammelzentren abzugeben.
1: Zum Abschluss noch ein Blick aufs Wetter. Heute ist es zumeist recht sonnig, bei Temperaturen bis zu 25 Grad. Zur Sonne kommen auch einige Wolken und vor allem im südlichen Bergland entstehen am Nachmittag und am Abend ein paar Regenschauer oder sogar Gewitter. Einen ausführlicheren Blick auf das Wetter gibt es in ein paar Minuten bei Dominik Klinger. Jetzt aber ein Blick auf die Straßen.
6: So ist es. 5:30, ORF Radio Oberösterreich mit dem besten Verkehrsservice im Land und keinen Meldungen. Kommen Sie gut an.
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0: Barry Manilow in Radio Oberösterreich. Hier ist die beste Musik. Das Wetter heute ist ja ganz okay. Niederschläge sind aber ebenfalls möglich. Ja, und weil die meisten ja schon ganz gern wisserten, bis wann man zum Beispiel bei der Wanderung regenfrei bleibt, fragen wir einfach nach. Josef Haselhofer von der Cheers für Austria. Wie sicher sind denn heute zum Beispiel Freizeitaktivitäten im Müllviertel?
1: Ja, im Müllviertel, da sollte es am Nachmittag niederschlagsfrei bleiben. Der Sonnenschein ist zwar nicht ganz ungetrübt, so hohe Wolken ziehen durch, aber es ist durchaus angenehmes Wetter. Derzeit gibt es eine Temperatur von etwa 20 bis 22 Grad und so 2 Grad wärmer wird es noch.
0: Damit lässt sich's leben. Und wo wird es heute Nachmittag dann doch noch regnerisch?
1: Ja, das gilt, je höher die Berge sind, umso höher ist die Wahrscheinlichkeit für Regenschauer und Gewitter. Das heißt, im inneren Salzkammergut und in der Region Kürn-Eisenwurzen, da wird so vom mittleren Nachmittag bis zum Abend einzelne Regenschauer und vielleicht auch kräftige Gewittergüsse geben.
0: Ja, dann machen wir dasselbe Spiel für einen Sonntag. Wo haben wir denn morgen das beste Badewetter?
1: Ja, morgen wird es am Vormittag etwas wechselhaft bewölkt sein. Da ziehen ein paar Quellwolken durch. Am Nachmittag, da lockern die Wolken im Müllviertel und im Flachland dann wieder mehr auf. Da scheint wieder verbreitet die Sonne, während im südlichen Bergland, also im Salzkammergut und in der Region Kürn-Eisenwurzen, die Wolken am Nachmittag eher dicht sind. Dort sind dann wieder einzelne Regenschauer und Gewitter möglich, wahrscheinlich etwas südlicher als heute, also wirklich nur im Gebirge, sodass es in den meisten Regionen niederschlagsfreies Wetter gibt.
0: Schade ist ja eigentlich, dass der Montag nicht mehr ein freier Tag ist, weil der wäre ja eigentlich perfekt für Freizeitaktivitäten, oder?
1: Ja, da schaut es nach mehr Sonnenschein aus. Es wird der wärmste Tag der kommenden Woche mit 24 bis 28 Grad. Die Neigung zu Gewittern und Regenschauern ist sehr gering. Nur im südlichen Bergland ist es nicht ganz ausgeschlossen, dass es einzelne gibt.
0: Herr Haselhofer, vielen herzlichen Dank für den Überblick und schönes Wochenende Ihnen noch.
1: Bitte gerne ebenfalls.

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1: Am Mikrofon Martin Balder. Der Krieg in der Golfregion geht weiter. In der Nacht haben die USA wieder Ziele im Iran angegriffen, angeblich Radareinrichtungen im Süden. Der Iran hat wiederum US-Stützpunkte in Kuwait und Bahrain beschossen. Mehr von Hartmut Fiedler.
2: Die Verhandlungen über ein Ende des Krieges stecken anscheinend fest. Fortschritte über eine verabredete Waffenruhe hinaus gibt es nicht und die Waffenruhe wird auch nicht eingehalten. Die USA haben wieder Radarstellungen im Südiran angegriffen, angeblich als Reaktion auf offensive iranische Operationen, die eine Bedrohung für den Schiffsverkehr im Golf darstellten. Das iranische Militär feuerte mehrere Raketen auf Kuwait und Bahrain ab. Die USA haben Stützpunkte in den Golfstaaten und die hat der Iran ins Visier genommen. Laut den USA sind die Raketen abgeschossen worden, ohne Schäden anzurichten. Die Vernichtung der iranischen Raketenbestände war eines der Hauptziele für die USA und Israel, als sie die Angriffe Ende Februar begannen.
1: Im Südlibanon sind bei einem israelischen Angriff zwei Offiziere und ein Soldat der libanesischen Armee getötet worden. Das israelische Militär gab an, das Fahrzeug habe sich verdächtig auf israelische Soldaten zubewegt und sei überdies in einer zuvor evakuierten Kampfzone unterwegs gewesen. Man werde den Vorfall untersuchen, hieß es. Die libanesische Armee ist in dem Konflikt zwischen Israel und der Hisbollah-Miliz keine Kriegspartei, sondern neutral. US-Vizepräsident J.D. Vance hat in Großbritannien mit seinen Äußerungen zum Mordfall Henry Nowak für Aufruhr gesorgt. Vance hatte zu gerechtem Zorn aufgerufen und die Tat auf eine angebliche Masseninvasion von Migranten zurückgeführt. Der 18-jährige Nowak war von einem Angehörigen der indischen Sikh-Religion niedergestochen worden, aber von der Polizei für den Angreifer gehalten und mit Handschellen fixiert worden. Er lag noch am Tatort seinen Verletzungen. In der Wiener Innenstadt ist es gestern Nachmittag zu einem Unfall mit einem Fiaker gekommen. Die Pferde waren durchgegangen, drei Personen und beide Tiere wurden verletzt. Thomas Metelko berichtet.
3: Der Fiakerkutscher biegt von der Stallburggasse in die Habsburger Gasse ein, als die Pferde plötzlich scheuen. Zu diesem Zeitpunkt steht laut Polizei im Kreuzungsbereich ein LKW mit laufendem Motor. Die beiden Pferde galoppieren los.

0: In der Habsburger Gasse rammt die mit 4 Fahrgästen besetzte Kutsche ein Gerüst. Sie kippt zur Seite, der Fiaker stürzt von der Kutsche und wird überrollt. Erst als ein Pferd gegen eine Betonleitwand prallt und stürzt, kommt die Kutsche zum Stehen. 2 der 4 Fahrgäste werden laut Berufsrettung Wien leicht verletzt. Der Kutscher erleidet Prellungen und wird in ein Spital gebracht. Die beiden Pferde tragen ebenfalls Verletzungen davon und werden tierärztlich versorgt. Die Kutsche schließlich wird von der Berufsfeuerwehr zur Seite geschoben.
1: Das waren die Nachrichten mit Martin Balder.
2: Wir haben weiterhin schönes Wetter, aber nicht mehr durchgehend sonnig. Das ist der Samstagnachmittag in Oberösterreich und dazu gibt es 23 Grad in Scherding, 22 in Wels und 21 in Forchdorf. Am späten Nachmittag dann Regen im Salzkammergut und am Abend kann es dann in ganz Oberösterreich kleine Tröpfel geben. Am Sonntag dann ein freundlicher Sonne-Wolken-Mix für uns mit bis zu 25 Grad. 3 nach 1, ORF Radio Oberösterreich mit dem besten Verkehrsservice im Land. Alles frei, kommen Sie gut an.
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2: Und wir genießen das Wochenende mit der besten Musik. Ray Charles ist mit dabei. Und zum Start, Mr. Tony Christie, Is This The Way To Amarillo?

0: Schönen Samstagnachmittag. Sie hören Radio Oberösterreich mit Dominik Klinger am Mikro. Typische Karrieren für 19-Jährige sind ja normalerweise abgeschlossene Lehre, erster Job nach der Matura oder gerade beim Bundesheer. Was ganz anderes macht aber Emma Felber-Meyer, die Welserin, die ist hauptberuflich Rennfahrerin in der Formel 1 Academy. Das ist die Rennserie für junge Frauen. Nicht schlampert. Letztes Jahr hat Emma maturiert, seitdem studiert sie Wirtschaft, aber ihre große Leidenschaft ist eindeutig der Motorsport. Deswegen mit anderen 19-Jährigen möchte sie nicht unbedingt tauschen.
1: Gar nicht. Also das denke ich mir nie. Klar, meine Freunde gehen feiern und so weiter, aber ich war noch nie so die Person, die gern feiern geht. Deswegen, ich habe mir noch nie gedacht, das ist jetzt nicht das, was ich machen will. Deswegen, ich treffe mich mit meinen Freunden, wenn ich zu Hause bin, aber ich gehe vielleicht jetzt nur nicht mit ihnen in den Club.
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2: 13:30 im Studio Thomas Riha. Bei einem Planquadrat im Linzer Stadtgebiet haben Polizisten einen Autofahrer auf der Steirecker Brücke Richtung Linz mit deutlich überhöhter Geschwindigkeit gestoppt. Der Mann ist im 100er-Bereich mit 143 Stundenkilometern unterwegs gewesen. Ein Alkoholtest hat 0,98 Promille ergeben. Dem Lenker ist der Führerschein vorläufig abgenommen worden. Zudem haben die Polizisten 4 Drogenlenker und 2 alkoholisierte Radfahrer aus dem Verkehr gezogen. Das Linzer Softwareunternehmen Fabersoft hat im abgelaufenen Geschäftsjahr sowohl den Umsatz als auch den Gewinn gesteigert. Unterm Strich blieb ein Jahresergebnis von 10,8 Millionen Euro. Ein Plus von insgesamt 18,5% gegenüber dem Vorjahr. In Heiligenberg im Bezirk Grieskirchen ist ein 22-jähriger Mann etwa 6 Meter von einem Dach gestürzt. Der Mann ist dabei schwer verletzt worden. Er ist mit dem Hubschrauber ins Krankenhaus nach Wels geflogen und im Schockraum behandelt worden. Das waren die Nachrichten und jetzt zum Wetter mit Dominik Klinger.
3: Am stabilsten ist das Wetter heute im Mühlviertel. Das sollte regenfrei bleiben. Für den Rest Oberösterreichs gilt aber, je höher die Berge, desto nass. Im Salzkammergut und der Pyrneisenwurzenregion sind in Kürze Regen und Gewitter möglich. Und dazu gibt es 21 Grad in Bad Ischl, 22 Grad in Ried im Innkreis und 23 Grad in Linz. Bis zu 25 sind dann heute noch drin und am Abend kann es in ganz Oberösterreich keine Tröpfel geben. Am Sonntag dann ein freundlicher Sonne-Wolken-Mix mit bis zu 25 Grad. 13:30 ORF Radio Oberösterreich mit dem besten Verkehrsservice im Land. Keine Staus, keine Unfälle. Kommen Sie gut an.
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Einer der größten Austro-Künstler, die wir haben, Peter Cornelius. Ja, und wir reden jetzt über einen berühmten Linzer. Andi Baum, der ist ja in der Landeshauptstadt geboren und das ausgerechnet am 24. Dezember. Das sind immer die armen Leute, die weniger Geschenke bekommen, wenn Weihnachten und Purzeltag zusammenfallen. Dafür hat er aber uns beschenkt mit sanften Songs wie Slow Down. You got to slow down. You got to slow down. Oder auch dynamischeren. Gibt's gleich, keine Sorge, ganz ausgespielt. Ja, und wenn die Musik von Andi Baum auch in ihrem Leben schöne Momente untermalt hat. Dieses Jahr ist er wieder auf Tour in Österreich, also Sie können ihn live erleben, am 28. November zum Beispiel in Freistadt.

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2: Am Mikrofon Martin Balder. Papst Leo XIV. Hat heute seine erste größere Reise in ein europäisches Land begonnen. Das Oberhaupt der katholischen Kirche besucht Spanien. 7 Tage ist der Papst unterwegs mit Stationen in Madrid, Barcelona und auf den Kanarischen Inseln. Matthias Schmelzer berichtet.
3: Politik, Kirche, Kunst, das sind die 3 inhaltlichen Schwerpunkte der Spanienreise von Papst Leo XIV. Ein Empfang durch das spanische Königspaar, ein Gespräch mit dem sozialistischen Ministerpräsidenten Pedro Sánchez und eine Rede im Parlament stehen am politischen Programm. Um Kirche und Glauben geht es bei der Fronleichnamsprozession am Sonntag und beim Gespräch mit den spanischen Bischöfen. Und kultureller Höhepunkt ist zweifellos, wenn der Papst den Turm der berühmten Sagrada Familia in Barcelona weihen wird, mit 172,5 Metern der höchste Kirchturm der Welt. Politisch wird es dann wieder auf den Kanarischen Inseln, wo er mit Migranten zusammentreffen wird und mit Menschen, die sich für deren Integration einsetzen.
2: Die USA und der Iran haben ihre gegenseitigen Angriffe trotz geltender Waffenruhe fortgesetzt. Das US-Militär wehrte nach eigenen Angaben 6 iranische Raketen ab, die auf Ziele in den Partnerstaaten Kuwait und Bahrain abgefeuert wurden. Zuvor seien iranische Drohnen im Bereich der Straße von Hormuz abgefangen worden. Iranische Meldungen, wonach das Hauptquartier der US-Marine in Bahrain getroffen wurde, wurde vom US-Militär dementiert. Die israelische Armee hat in 5 Ortschaften im Südlibanon zur sofortigen Evakuierung aufgerufen. Die Bewohner sollten ihre Häuser zu ihrer eigenen Sicherheit unverzüglich räumen, hieß es. Alle, die sich in der Nähe von Hisbollah-Kämpfern oder deren Einrichtungen aufhalten, würden ihr Leben in Gefahr bringen. Am Kepler-Klinikum in Linz ist einer jungen Frau wegen einer falschen Krebsdiagnose die Gebärmutter entfernt worden. Dieser Fall ist vor einem halben Jahr bekannt geworden. Die 30-Jährige kann nun keine Kinder mehr bekommen. Die Ermittlungen wegen fahrlässiger Körperverletzung laufen noch. Laut dem Anwalt der Frau sind viele Fragen offen. Mehr von Constanze Erdl.
4: Es war ein Katastrophenjahr für die junge Frau, der nach einer falschen Krebsdiagnose am Kepler-Klinikum Linz vor einem Jahr die Gebärmutter entfernt wurde, erzählt ihr Anwalt Rainer Hable.
5: Sie hat ihre Gesundheit verloren, lebenslang. Sie hat ihren Arbeitsplatz verloren. Sie hat eigentlich alles verloren.
4: Laut der Klinik ist die Gewebeprobe der Frau mit einer anderen Probe vermischt worden. Sehr viel sei immer noch nicht geklärt, sagt ihr Anwalt.
5: Wo das passiert ist, wie das passiert ist, warum man da nicht draufgekommen ist, dass es diesen Fehler gegeben hat. Auf all diese Fragen haben wir schlichtweg keine Antwort.
4: Von der Klinik heißt es dazu, man bedauere außerordentlich, was passiert sei. Zur Gänze vermeidbar seien derartige Verunreinigungen im Labor nicht. Man habe aber die Schulungen des Personals intensiviert.
2: Das waren die Nachrichten mit Martin Balder.
6: Am stabilsten ist das Wetter heute im Müllviertel und es sollte regenfrei bleiben. Für den Rest Oberösterreichs gilt, je höher die Berge, desto nass. Im Salzkammergut und der Pyrn-Eisenwurzen sind nämlich in Kürze Regen und Gewitter möglich. Und dazu messen wir 21 Grad in Windischgarsten, 22 in Haag am Hausog und 23 Grad in Steyr. Bis

0: Zu 25 Grad sind dann heute noch drin und am Abend kann es dann in ganz Oberösterreich kleine Tröpfel geben. Morgen Vormittag haben wir dann harmlose Wolken und ab Nachmittag viel Sonne für die meisten. Anders im Salzkammergut, dort haben wir nämlich dickere Wolken und es kann regnen, aber wiederum nur in den Bergen. 3 nach 2, ORF Radio Oberösterreich mit dem besten Verkehrsservice im Land und keinen Meldungen, kommen's gut an.
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0: Und Wolfgang Amboss und Madonna und Susi Quattro und Christel Stürmer. Hört sich gut an, die beste Musik in dieser Stunde. 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

0: die beste Musik von Wolfgang Ambros. Die bekommen Sie hier in Radio Oberösterreich. Früher war es ja eigentlich ganz simpel. Willst schnell unterwegs sein auf zwei Radeln, brauchst auch Wadeln. Heute gibt es aber mehr Möglichkeiten. Die einen, die treten noch immer in die Pedale, die anderen, die lassen sich aber dann doch ganz gern vom Motor unterstützen. E-Bikes und Stromroller boomen. Vom Mountainbike bis zum Rennrad haben wir inzwischen schon ganz viele Möglichkeiten, uns mit dem Akku unterstützen zu lassen. Doch jetzt gibt es eine neue Idee. Da wird einen Gang zurückgeschalten. Weniger Unterstützung und damit kleinere Akkus sind aktuell im Trend. Dafür ist wieder mehr eigenes Treten gefragt. Das sagt Gerald Klein, Werkstättenleiter in Lambach.
1: Leute, die eigentlich schon Rad fahren wollen, aber doch ein bisschen Hilfe brauchen, gibt es wieder welche mit kleinen Akkus, mit nicht so einem ganzen starken Akku. Wenn wer wirklich nur Kilometer machen will, fährt er die meiste Zeit ohne Motor oder mit der geringsten Unterstützung und kommt dann auch mit einem Mini-Akku wieder seine 80, 100 Kilometer weit.
0: Hauptsache in der frischen Luft und ein bisschen leichter darf man es ja machen.

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1: Halb zwei im Studio, Wolfgang Schneidl. Österreichweit waren Batterien im Vorjahr für 36 Großbrände verantwortlich. Laut einer Studie der Montanuniversität Leoben werden in einer Tonne Restmüll 8 Lithium-Batterien gefunden. Auf das Jahr gerechnet macht das österreichweit rund 17 Millionen falsch entsorgte Batterien. Bei Beschädigung oder Überhitzung können sie Brände auslösen und die sind in der Abfallwirtschaft auch in Oberösterreich stark angestiegen. Mit 145 statt der erlaubten 70 Stundenkilometer ist ein 18-jähriger Bursch bei einer Kontrolle in Leonding im Bezirk Linzland erwischt worden. Die Polizei hat dem Lenker aus dem Bezirk Steierland den Führerschein abgenommen und das Auto beschlagnahmt. Die Kontrollen gegen das Tuning- und Raserszene haben in der Nacht auf Samstag stattgefunden. Dabei sind auch zwei weitere Führerscheinabnahmen erfolgt. Und bei einem Verkehrsunfall in Mernbach im Bezirk Ried sind am Freitag 5 Menschen verletzt worden. Ein 19-jähriger Autofahrer hat 2 Fahrzeuge überholt und ist im Kreuzungsbereich mit dem Auto eines 27-Jährigen zusammengestoßen. Alle 5 Beteiligten, darunter die 63-jährige Mutter des 19-Jährigen, sind in das Krankenhaus Ried gebracht worden. Das waren die Nachrichten. Jetzt zum Wetter mit Dominik Klinger.
2: Am stabilsten ist das Wetter heute im Mühlviertel. Das sollte nämlich den ganzen Tag regenfrei bleiben. Für den Rest Oberösterreichs gilt, je höher die Berge, desto nasser wird's. Im Salzkammergut und dafür in Eisenwurzen zum Beispiel sind in Kürze Regen und Gewitter möglich. Und dazu messen wir momentan 21 Grad in Rohrbach, 22 Grad in Gmunden und 23 in Rottenegg. Bis zu 25 sind heute noch drin und am Abend kann es dann in ganz Oberösterreich kurz ein bisschen tröpfeln. Morgen Vormittag haben wir dann harmlose Wolken und am Nachmittag viel Sonne für die meisten. Anders wieder im Salzkammergut. Dort gibt es etwas dickere Wolken und es kann auch Regen geben, aber nur in den Bergen. 2:30 ORF Radio Oberösterreich mit dem besten Verkehrsservice im Land. Gut ist gegangen, nichts ist geschehen. Kommen's gut an.
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0: Christina Stürmer in Radio Oberösterreich.
1: Ich war schon auf ein paar Festivals, aber das ist echt das Geilste.
2: Woodstock, der Blasmusik. Das größte Blasmusikfest Europas.
0: Von 2. bis 5. Juli wird das Ort im Innkreis ein Mekka der Blasmusik. 150 Künstler und Bands aus der ganzen Welt. Auf 9 Bühnen gibt's dann alles. Von traditioneller Volksmusik, böhmischer Blasmusik bis zum modernen Brasspop. Mit dabei die Jazz-Rausch-Big-Band, Federspiel, Spete Gang oder die Hot Potato Band aus Australien. Absolutes Highlight wird auch diesmal natürlich das Oberösterreich-Gesamtspiel am Samstag sein. Über 20.000 Festivalgäste werden dann gemeinsam musizieren. Ja, und der Sonntag, der startet traditionellerweise inzwischen mit dem Woodstock-Gottesdienst und einem Gesamtspielchen für die jüngsten Besucher dort. Rund 100.000 Besucherinnen und Besucher werden zum viertägigen Festival im Innviertel erwartet. Und Sie und Ihr Lieblingsmensch sind da gratis mit dabei, wenn Sie wollen. 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Und wenn Sie die haben wollen, dann beantworten Sie mir bitte folgende Frage. Wie viele Bühnen gibt es denn am Woodstock der Blasmusik? Wenn Sie glauben, dass Sie es wissen, jetzt anrufen 0732 60 60 60. Wer am schnellsten durchkommt, sichert sich die Freikarten.

0: So klingt sie, die beste Musik in Radio Oberösterreich mit Boney M. Einiges haben wir in dieser Stunde noch vorbereitet. Klaus Lager ist mit dabei und wird Ihnen 1001 Nacht bringen und Voulez-vous ein Wiederhören mit ABBA gibt's auch. Dominik Klinger am Mikro darf sich jetzt verabschieden. Ich darf weitergeben an Kollegin Jutta Motzuba und die bringt Sie heute gut durch den Nachmittag.
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2: Am Mikrofon Martin Balder. Dem Hallstätter Gletscher auf dem Dachstein droht heuer ein weiterer Rekordschwund. Laut Fachleuten liegt aktuell so wenig Schnee auf dem Gletscher wie noch nie seit Beginn der Messungen vor 20 Jahren. Für den Sommer verheißt das nichts Gutes. Mehr von Daniela Dahlke.
3: Dem Hallstätter Gletscher fehlt heuer seine wichtigste Schutzschicht. Nach einem schneearmen Winter und einem ungewöhnlich warmen Frühling liegen derzeit rund 2 Meter weniger Schnee auf dem Eis als früher üblich. Genau dieser Schnee schützt den Gletscher aber normalerweise vor Sonne und Hitze. Fehlt diese Schneedecke, schmilzt das Eis deutlich schneller. Bereits jetzt sind auf dem Dachstein erste Eisflächen freigelegt, noch bevor der Sommer richtig begonnen hat. Forscher beobachten die Entwicklung seit rund 20 Jahren. Noch nie hat es zu Beginn des Sommers so wenig Schnee gegeben wie heuer. Aus dem Büro von Umweltlandesrat Stefan Kaineder von den Grünen heißt es heute, sollte die Witterung in den kommenden Monaten ähnlich warm und trocken bleiben, droht dem Hallstätter Gletscher ein weiterer Rekordverlust.
2: Papst Leo XIV. Hat seine einwöchige Spanienreise begonnen. Der Papst wurde auf dem Flughafen von Madrid vom Königspaar empfangen. Zum Auftakt dankte er Spanien für seine Treue zum Völkerrecht und zum Multilateralismus. Er warnte, wohl mit Blick auf US-Präsident Donald Trump, vor spaltenden und polarisierenden Äußerungen über die Gegenwart und vor fruchtlosen Vereinfachungen. In Laos ist 2 Wochen nach dem Höhlenunglück die Suche nach den beiden letzten Vermissten eingestellt worden. Das Risiko für die Rettungskräfte sei zu groß, hieß es. Am 20. Mai waren 7 Dorfbewohner in ein weit verzweigtes Höhlensystem eingestiegen, um Gold zu suchen, als ihnen eine Sturzflut den Weg abschnitt. 5 von ihnen konnten befreit werden. Bei den Tennis French Open in Paris startet in diesen Minuten das Finale zwischen der Polin Maja Chwalinska und Mira Andreeva aus Russland. Die polnische Qualifikantin hat die Chance auf eine Sensation. Christoph Ott.
4: Ein letzter Schritt fehlt der Weltranglisten 114. noch, um das Tennismärchen in Paris zu vollenden. Die 24-Jährige wäre die erste Qualifikantin, die den Titel bei den French Open gewinnen kann. Das gleiche Kunststück bei einem Grand-Slam-Turnier ist bisher nur der Britin Emma Raducanu bei den US Open 2021 gelungen. Eines ist jetzt schon fix, die Polin wird mit dem Erfolgslauf in der Weltrangliste auf jeden Fall einen großen Sprung nach vorne machen und sagt vor dem Match, sie fühlt sich wie in einer Blase, sie weiß nicht, was abgeht, aber sie ist glücklich.
5: I feel like I'm in the bubble, I would say. I don't know what's going on. I'm just very happy to be here. I just try to focus on every single match, give my all. And then after the tournament, there will be time to kind of process it.
4: Ich versuche mich auf jedes Match zu fokussieren und mein Bestes zu geben. Nach dem Turnier ist dann die Zeit, um das Ganze zu verarbeiten, so Chwalinska. Die große Favoritin auf den French Open-Titel ist aber die erst 19-jährige Nummer 8 der Welt, Mira Andreeva, die ebenfalls in ihrem ersten Grand-Slam-Finale steht.
2: Das waren die Nachrichten mit Martin Balder.
6: Und in Oberösterreich geht's mit Sonne und Wolken durch den Samstag. Auf bis zu 25 Grad steigen die Temperaturen jetzt am Nachmittag. Bestes Wanderwetter auch in 1500 Meter Höhe hat es um die 13 Grad. Im südlichen Bergland kann's bis zum Abend auch vereinzelt regnen. Es bleibt aber überwiegend freundlich und trocken. Warm, aber nicht mehr so beständig dann der morgige Sonntag. Ein paar Regenschauer und Gewitter können am Nachmittag schon dabei sein, ausgehend vom südlichen Bergland. Die Temperaturen morgen wieder 20 bis 25 Grad, etwas wärmer dann schon wieder der Wochenbeginn. Es wird mit bis zu 28 Grad am Montag wieder sommerlich. 15.03 ORF Radio Oberösterreich mit dem besten Verkehrsservice im Land. Alles ruhig auf Oberösterreich Straßen. Wir wünschen gute Fahrt.
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6: Es ist kurz nach 3, noch ein bisschen was einkaufen, Freunde treffen, den Garten genießen oder einfach schön faulenzen und es sich gut gehen lassen, wie auch immer. Wir sind dort wieder gerne dabei. Wir lieben lange Wochenenden und wir haben auch die beste Musik.

0: Point, das ist das für Ihren Nachmittag. 10 Minuten nach 3 ist es geworden an diesem Samstag. Wir haben den 6. Juni. Wie fühlen Sie sich denn eigentlich? Stecken Sie vielleicht gerade mittendrin in so einer Phase, in der einfach nichts gelingen will? Ja, die gibt's immer wieder. Manchmal läuft das Leben einfach nicht nach Plan. Der Urlaub fällt ins Wasser, wichtige Termine platzen und irgendwie kommt alles ganz anders, als erhofft. Genau hier kann uns sogenanntes Benefit-Finding helfen. Gemeint ist die Fähigkeit, selbst in schwierigen Situationen etwas Positives oder Lehrreiches zu entdecken. Wie man also das Gute im Schlechten sehen kann, das zeigt uns heute ORF-Mentalexperte Manuel Horeth.
1: Das Gute im Schlechten erkennen Sie gleich bei Tipp Nummer 1, die Wofür-ist-es-gut-Frage. Wenn es wirklich schief läuft, fragen Sie sich, wofür könnte das trotzdem gut sein? Mit dieser Frage lenken Sie Ihre Aufmerksamkeit auf mögliche Chancen. Studien zeigen, dass die Wofür-ist-es-gut-Frage mit einer besseren Bewältigung von Belastungen verbunden ist. Tipp Nummer 2 ist der Freundetrick. Bei einem Missgeschick stellen Sie sich vor, es wäre nicht Ihnen, sondern Ihrem besten Freund passiert. Welche Chancen aus dieser Niederlage würden Sie ihm trotzdem aufzeigen? Forschungen zeigen nämlich, dass Menschen klügere Entscheidungen treffen, wenn sie Probleme aus der Distanz betrachten. Dieser Wechsel der Perspektive hilft leichter, das Gute im Schlechten zu erkennen. Und Tipp Nummer 3 ist die noch schlimmer Methode. Fragen Sie sich, was hätte noch viel schlechter laufen können? Das klingt zunächst ungewöhnlich, hat aber einen starken Nebeneffekt. Untersuchungen zeigen, dass solche sogenannten Abwärtsvergleiche Belastungen verringern können. So unangenehm die Situation auch ist, sie hätte ja durchaus noch viel schlimmer sein können.
0: Wer weiß, wofür es gut ist? Das ist ein Satz, der sich im Rückspiegel oft als richtig erweist. Ja, ich hoffe, dieser Samstag ist gut zu Ihnen. Schönes Wochenende mit Radio Oberösterreich. Und jetzt mit Matthias Reim. Verdammt, ich liebe

Country-Sängerin Shania Twain für ihren Nachmittag. 20 nach 3, warm und sonnig ist es im Land. In den letzten Tagen hat es geregnet, alles sprießt wieder. Ernten geht ja nicht nur im Herbst. Schon jetzt können wir Kräuter und Salat, Spinat, Erbsen, Karotten, Paprika, Radieschen und auch herrlich süße Erdbeeren aus dem Garten oder vom Balkon holen. Lassen Sie sich Ihr Wochenende schmecken. Mit Paul Simon, mit Toto Cutugno und mit den Herman Hermits. Jetzt.

0: Italien im Ohr, so klingt Ihr Wochenende in Radio Oberösterreich. In Kürze ist es 3:30, Nachrichten, Wetter und Verkehr gleich.
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1: Halb vier im Studio, Wolfgang Schneidl. Ein 64-jähriger Österreicher dürfte sich am Freitag bei einer Verkehrskontrolle in Passau daneben benommen haben. Die Polizei hat Alkoholgeruch wahrgenommen. Ein Alkotest hat anschließend eine erhebliche Alkoholisierung bestätigt. Die Weiterfahrt ist sofort untersagt worden. Der Fahrzeugschlüssel und sein Führerschein sind ihm abgenommen worden. Polizisten haben auf der Innkreisautobahn bei Kematen am Innbach im Bezirk Geskirchen innerhalb von 50 Minuten 7 Lastwagen und Busse ohne gültige Zulassung angehalten. Die Fahrzeuge waren auf Überstellungsfahrten aus mehreren EU-Ländern in Richtung Südosteuropa unterwegs. Und bei einem Planquadrat im Linzer Stadtgebiet haben Polizisten einen Autofahrer auf der Steireckerbrücke in Richtung Linz mit deutlich überhöhter Geschwindigkeit gestoppt. Der Mann ist im 100er-Bereich mit 143 Stundenkilometern gemessen worden. Ein Alkotest hat knapp 1 Promille ergeben. Dem Lenker ist der Führerschein vorläufig abgenommen worden. Soweit die Nachrichten, jetzt zu Wetter und Verkehr mit Jutta Motzebauer.
2: Im Mai war die Hitze da, jetzt Anfang Juni fühlen sich Mensch und Natur wieder wohler. Auch heute angenehme 20 bis 25 Grad. Ein Mix aus Sonne und Wolken ist es heute. Im südlichen Bergland kann es gegen Abend ein paar Regenschauer und Gewitter geben. Aber auch oben auf 1500 Meter ist es heute angenehm bei bis zu 13 Grad. Ein Wetter, das uns gut tut und bei dem auch wieder vieles möglich ist. Schönes, langes Wochenende wünschen wir. Es ist 15.31 Uhr, ORF Radio Oberösterreich mit dem besten Verkehrsservice im Land. Und da sind uns keine Störungen gemeldet worden. Gute Fahrt!
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0: Von Natalie Cole in Radio Oberösterreich. Miss you like crazy. 4:08 an diesem Samstag. Und auch wenn jetzt alle über Fußball sprechen, der Motorsport hat jeden Sommersaison. Ob in Shanghai in China, Montreal in Kanada, Silverstone in England, die Fahrerinnen der Formel 1 Academy sind meist im Rahmenprogramm der Formel 1 auf den Rennstrecken dieser Welt unterwegs. Und seit einem Jahr mischt auch eine Oberösterreicherin in dieser Rennserie für junge Frauen mit. Es ist die gebürtige Welserin Emma Felbermeier.
1: Also für so Rennen fliege ich ein, zweimal davor nach London zu Rode Motorsport. Also das Team kümmert sich eigentlich um mein Auto bei den Rennen und die haben einen großen Simulator bei denen in der Halle eigentlich. Und Training, körperliches Training mache ich hauptsächlich zu Hause im Gym auch, gelaufen aufs Fahrrad. Also ich verbringe eigentlich fast jeden Tag im Fitnessstudio.
0: Also wenn sie zwischen den Rennen einmal zu Hause ist, dann geht sie eben ins Fitnessstudio, achtet auf ihre Ernährung und natürlich auch auf Schlaf.
1: Ja, ich stehe relativ früh auf. Ich bin jetzt nicht so die Langschläferin. Ich studiere nebenbei. Also wenn ich zu Hause bin, probiere ich halt sehr viel im Studium weiterzubringen. Es geht einmal mehr, einmal weniger. Ich gehe einmal am Tag ins Gym. Das sind so 3 Stunden, schätze ich. Dass es so drauf geht. Ich gehe auf dem Simulator. Ich habe einen zu Hause, das ist ganz praktisch. Ja, genau, das ist es eigentlich.
0: Tolle junge Frau, die Emma Felbermeier. Und sie ist heute Abend zu Gast bei meinem Kollegen Johannes Reiter in unserer samstäglichen Interviewreihe Auf ein Wort. 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
2: 4:12 ist es geworden. Wir sind mittendrin im Samstagnachmittag. Ein langes, freies Wochenende haben die einen. Lernen heißt für viele Schülerinnen und Schüler, die dann ab Anfang Juli auch lange Ferien haben wollen und hier und da noch ein bisschen ausbessern müssen. Nützen Sie das Wochenende, ob für sehr Schönes oder wirklich Notwendiges. Habt eine gute Zeit mit der besten Musik. Ich bin Jutta Motzuber und das ist Sting, Fields of Gold.

Supertramp, so klingt ihr Samstagnachmittag. Gleich ist es 4 und vor den Weltnachrichten jetzt noch ein Hit aus den 80ern. Zudem wir Teenager alle geschmust, geheult oder zumindest uns nach jemandem gesehnt haben. Alles wird gut im Laufe der Jahre und manchmal will man die Zeit ja auch gar nicht zurückdrehen, stimmt's? George Michael mit Careless Whisper. Ich bin Jutta Mozuber. Schönes Wochenende mit der besten Musik.

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1: Am Mikrofon Martin Balder. Die Justiz dürfte bei neuen Planstellen leer ausgehen, das berichtet der Kurier. Der Budgetentwurf der Bundesregierung sieht zwar keine weiteren Kürzungen vor, aber mehr Personal für Gerichte und Staatsanwaltschaften gibt es wohl auch nicht. Paul Siehorsch berichtet.
2: 2000 Planstellen sollen im öffentlichen Dienst eingespart werden. Bei Sicherheit und Bildung, aber auch in der Justiz, soll der Personalstand gleich bleiben, berichtet der Kurier. Die Gewerkschaft kritisiert das gegenüber der Tageszeitung. Es fehlen insgesamt 300 Planstellen bei Staatsanwältinnen und Richterinnen. Die Situation sei dramatisch, so die Gewerkschaft Öffentlicher Dienst. Hier sollte nachgebessert werden. Laut Kurier seien interne Umschichtungen von Personal im Justizministerium möglich. Wird in der Verwaltung eingespart, könnten die Stellen für Staatsanwälte und Richter frei werden.
1: Die Kritik an der Begutachtungspraxis der Pensionsversicherungsanstalt reißt nicht ab. Laut einer Erhebung der Armutskonferenz gemeinsam mit den Vereinen Chronisch Krank und Lichterkette empfinden viele Betroffene die Verfahren zur Feststellung von Berufsunfähigkeit als intransparent und belastend. 64% sind der Meinung, dass die Begutachtung nicht vorurteilsfrei war. Nur 12% gaben an, dass bereits vorliegende medizinische Befunde von den Gutachtern vollständig berücksichtigt wurden. Aktuell würden mehr als 70% der Anträge auf Berufsunfähigkeits- oder Invaliditätspension abgelehnt, hieß es. In Niederösterreich hat die Polizei Ermittlungen gegen eine Jugendbande aufgenommen, die im Raum St. Pölten ÖBB-Züge unsicher macht. Unter anderem soll ein Zugbegleiter tätlich angegriffen worden sein. Zudem gibt es mehrere Fälle von Sachbeschädigung. Mehr von Birgit Zrost.
3: Anfang Mai soll ein Zugbegleiter von einem der Jugendlichen mehrmals ins Gesicht geschlagen worden sein, bestätigt Polizeisprecherin Daniela Weißenböck einem Bericht der Kronenzeitung. Nach dem Vorfall werde gegen 4 Beschuldigte zwischen 14 und 18 Jahren ermittelt. Laut Weißenböck gibt es zudem 4 Anzeigen wegen Sachbeschädigung. Dabei gehe es um einen versuchten Einbruch in einen Automaten, heruntergerissene Verkehrsschilder, Graffitis und mit einem Feuerzeug angesenkte Gegenstände im Zug. Auch mehrere Ordnungsstörungen in Zusammenhang mit der Bande liegen der Polizei vor. Ermittelt wird auch wegen einer Drohung in Form einer Schmiererei am Bahnhof Kreisbach. Hier gäbe es aber noch keinen konkreten Beschuldigten. Die Ermittlungen laufen, heißt es. Zudem werde an den Bahnhöfen nun verstärkt kontrolliert.
1: Dem Hallstätter Gletscher auf dem Dachstein droht heuer ein weiterer Rekordschwund. Laut Fachleuten liegt aktuell so wenig Schnee auf dem Gletscher wie noch nie seit Beginn der Messungen vor 20 Jahren. Die schützende Schicht über dem Eis ist heuer um 2 Meter dünner als früher üblich. Schon jetzt sind erste Eisflächen freigelegt. Das werde die Schmelze im Sommer deutlich beschleunigen. Das waren die Nachrichten mit Martin Balder.
4: Einen Sonnenbrand holt man sich heute in Oberösterreich nicht so leicht, wobei die UVA Strahlen ja auch durch die Wolken gehen und davon gibt es heute Nachmittag einige, auch Dichte. Es ist aber angenehm warm im Land, 24 Grad messen wir bereits in Braunau, Scherding und Wels. Später können aber auch ein paar Regenschauer dazukommen, am ehesten im südlichen Bergland oben und auch morgen bleibt es tagsüber wechselhaft mit bis zu 25 Grad, sommerlich dann der Montag mit viel Sonne und Temperaturen bis zu 8 Grad. Es ist 16.03 Uhr, ORF-Radio Oberösterreich mit dem besten Verkehrsservice im Land und wir schauen auf die A1, die Westautobahn Richtung Wien. Zwischen Enns West und Enns Steier liegt ein Sofa auf der rechten Fahrspur. Bitte fahren Sie hier besonders vorsichtig, der ASFINAG-Streckendienst ist unterwegs. Wir wünschen sichere und gute Fahrt.
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4: Jedes Jahr nehme ich es mir vor, Sie sicher auch, im Sommer mehr Veranstaltungen besuchen, mehr Kulturtanken. Die Angebote sind so vielfältig in unserem Land und die Qualität so gut. Vielleicht kommen Sie ja demnächst nach Meckenhofen. Dort spielen bekannte TV-Lieblinge ein ganz neues Stück. Näheres in Kürze.
0: Schönes Wochenende.

0: So, ein langes Wochenende ist schon fast ein kleiner Urlaub und den haben wir auch im Ohr. Ricky Epoveri in Radio Oberösterreich für ihren Samstag. Ein Sommernachtstraum, so könnte man sie zusammenfassen, sind zurzeit die vielen Aufführungen, die es in unserem Land unter freiem Himmel zu erleben gibt. Magische Theatermomente unter Sternenhimmel. Dafür steht auch das Theater Meggenhofen. Spielort ist ein 450 Jahre alter Vierkanthof. Mitte letzter Woche hat das Stück Spaltboden dort hoch umjubelte Uraufführung gefeiert. Und mit dabei ist ein Schauspieler-Ehepaar, das man aus Film und Fernsehen kennt. Wer das ist, weiß Katharina Maurer.
1: 7 Tage in der Woche, 365 Tage im Jahr, kein Wochenend, kein Urlaub.
2: Na, haben Sie diese Stimme erkannt? Ob im Landkrimi bei School of Champions oder in Biester, Carola Niederhuber flimmert nämlich regelmäßig über die heimischen Bildschirme. Diesen Sommer steht die gebürtige Linzerin aber nicht vor der Kamera, sondern auf der Bühne in Meggenhofen. In Spaltboden spielt sie eine Frau, die nach dem Tod ihres Bruders plötzlich den elterlichen Hof übernehmen soll und damit jede Menge Probleme gleich mit.
3: Das ist auch eine nicht ganz einfache Situation, sozusagen ihren Mann vor die Wahl stellt. Entweder du machst das auch mit mir und wir bleiben ein Paar oder eben nicht.
2: Für Diskussionen ist im Stück jedenfalls gesorgt. Privat verstehen sich Carola Niederhuber und ihr Mann Reinhold Moritz bestens. Auf der Bühne schaut das ganz anders aus. Dort spielen sie nämlich ein Ehepaar, das sich über die Zukunft des Hofes ordentlich in die Haare geriet.
3: Im Stück haben wir sehr viel Konflikt und müssen auch sehr viel streiten, aber dann am Abend nach den Proben ist es sehr, sehr ruhig.
4: Wenn alles leibend wäre, wäre es eh fad.
2: Ja, und weil Theater offenbar Familiensache ist, stehen auch die beiden Töchter mit auf der Bühne.
3: Die Lotti ist 6, die Ilvi ist 12, die hat auch schon Theatererfahrung und die Lotti schnuppert gerade hinein.
4: Es macht ihr total Spaß. Sie liebt die Regieassistentin, sie schaut zu bei den Proben, hupft dann bei den Szenen mit, wo sie dabei ist. Alles unsere Tochter, also sie muss sie nicht großartig verstehen.
2: Na, das soll noch einmal jemand behaupten, Theater und Familienleben ließe sich nicht miteinander verbinden.
0: Das könnte ein wunderbarer Sommerabend werden. Zu sehen ist das Stück Spaltboden in Meggenhofen noch bis 11. Juli.
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Musik von Billy Joel, Radio Oberösterreich hier. Einen schönen Nachmittag allerseits. Zwei Jugendliche haben im Heizcenter in Ansfelden Alarm ausgelöst und damit auch gleich einen Polizeieinsatz. Mehr darüber in den Nachrichten bei Wolfgang Schneiden um 16:30 in knapp 10 Minuten.

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1: 6. Juni, langes Wochenende. Und es ist auch eines, an dem viele hart am Arbeiten sind. Häuselbauen ist angesagt und da helfen immer viele mit. Schleppen, heben, bohren oder stemmen. Wir liefern auch Ihnen die beste Musik. Tempo macht jetzt dazu Elton John. Schönen Samstag. Ich bin Jutta Motzeber. Sie hören Radio Oberösterreich. In 6 Minuten ist es 4:30.

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1: 5:30 im Studio Wolfgang Schneidl. Ein TikTok-Video hat zwei Jugendliche ins Visier der Polizei gebracht. Die beiden sollen den Einbruchsalarm im Heizcenter in Ansfelden ausgelöst haben. Die Aktion haben sie gefilmt und ins Internet gestellt. Das hat die Ermittler auf die Spur der Jugendlichen gebracht. Jetzt wird ermittelt, ob die beiden tatsächlich in das Einkaufszentrum eingedrungen sind und damit eine Straftat begangen haben. Die Kosten für den Polizeieinsatz wird den beiden auf alle Fälle in Rechnung gestellt. Nach der folgenschweren Fehloperation am Kepler Uniklinikum Linz sind die Vergleichsgespräche mit der Patientin gescheitert. Einer Frau ist aufgrund einer falschen Krebsdiagnose die gesunde Gebärmutter entfernt worden. Das Krankenhaus hat jetzt 70.000 Euro Entschädigung gezahlt. Der Anwalt der Patientin hält das für zu wenig und verweist auf mögliche lebenslange gesundheitliche Folgen. Die Ermittlungen der Staatsanwaltschaft dauern an. Und das Linzer Softwareunternehmen Fabersoft hat im abgelaufenen Geschäftsjahr sowohl den Umsatz als auch den Gewinn gesteigert. Unterm Strich blieb ein Jahresergebnis von 10,8 Millionen Euro. Soweit die Meldungen. Jetzt zu Wetter und dem Verkehrsservice mit Jutta Motzuba.
2: Aus einem überwiegend sonnigen Samstag am Vormittag ist ein recht wechselhafter Nachmittag geworden. Es ist zwar mit 20 bis 25 Grad angenehm warm, aber die Wolken haben mittlerweile die Oberhand. Im südlichen Bergland kann es heute auch noch etwas regnen. Starke Gewitter bleiben aber aus. Erneut warm, aber nicht ganz beständig. Auch der morgige Sonntag. Wir starten mit einem Mix aus Sonne und Wolken. Am Nachmittag werden die Wolken wieder mehr, auch morgen wieder 20 bis 25 Grad. Der Montag bringt dann aber wieder viel Sonne und die Temperaturen haben dann Sommerniveau. Sie klettern übermorgen auf bis zu 28 Grad. 16.31 Uhr ORF Radio Oberösterreich mit dem besten Verkehrsservice im Land. Und da sind uns keine Störungen gemeldet worden. Wir wünschen gute Fahrt.
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0: Musik von Simon und Garfunkel um 20 Minuten vor 5 an diesem 6. Juni. Der Mai und der Juni sind wunderbare Monate, vor allem auch um zu heiraten. Die Standesämter an den Wochenenden sind bestens gebucht und vor allem heute am 6.6.2026 geben sich wieder viele Pärchen das Jawort. Ein Schnapsdatum, merkt man sich leicht, soll Glück bringen. Auch in Oberösterreich haben heute viele Paare den Bund der Ehe geschlossen und Doris Fischer-Stadler war auch bei einer dabei mit der Kamera. Wie war's?
1: Ja, Jutta, das war ziemlich schön. Wir waren ein bisschen vor der Trauung schon da, weil wir mit dem Brautpaar noch reden wollten, als sie noch ein bisschen Ruhe und Zeit hatten und noch bevor der ganze Trubel losgegangen ist. Und wir haben auch gefragt natürlich, ob der 6.6., ob das Absicht war. Und die haben uns schon gesagt, ja, man hat schon gerne ein Datum, das man sich gut merken kann. Das schadet nicht für eine lange Ehe.
0: Hast du die Braut gesehen?
1: Ja, sie war wunderschön.
0: Oh. Die glücklichen Bilder sehen Sie in Oberösterreich heute um 19 Uhr in ORF 2. 6.6.2026 merkt sich der Ehemann vielleicht leichter. Für den 7.7.2027 haben vielleicht auch noch ein paar Standesämter in Oberösterreich Termine frei. Und das ist jetzt schon fast Musik für die Hochzeitsnacht. Rita Coolidge, All Time High. Schönes Wochenende allerseits.

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0: Ruhiger Sound für Ihr Wochenende. The Cats in Radio Oberösterreich. Viel erleben, viel unternehmen, das wollen viele an den Wochenenden und nicht nur dann im Urlaub mit der Familie, zu zweit oder manchmal auch ganz alleine. Freie Zeit heißt es bestens nützen. Der Juni ist noch lang und wir haben ein paar Tipps für Sie.
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0: Und mit Musik von Jimmy Cliff wird's jetzt 5. Sie hören Radio Oberösterreich. Ich bin Jutta Motzuber und noch bis 7 für Sie da.

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2: Herzlich willkommen zum Journal um 5, das sind unsere Themen. Israel tötet versehentlich Soldaten der libanesischen Armee. Der Ekel vor Insekten als Nahrungsmittel hat auch genetische Ursachen. Im Journalstudio Martin Balder. Im Konflikt zwischen Israel und der

0: sie von einem israelischen Luftschlag getroffen wurden. Die israelische Armee spricht von einem Versehen. Das Fahrzeug habe sich trotz Warnschüssen verdächtig israelischen Truppen genähert. Der Vorfall werde untersucht. Denn zwischen der libanesischen Armee und den israelischen Streitkräften gibt es in diesem Krieg keine Kampfhandlungen. Im Gegenteil, die Regierungen beider Länder haben sich unter Vermittlung der USA zuletzt auf stärkere Zusammenarbeit bei der Sicherung des Südlibanons verständigt. Wo israelische Bodentruppen gegen Stellungen der vom Iran unterstützten Terrormiliz Hisbollah vorrücken, die einen Waffenstillstand mit Israel ablehnt.
1: In Peru hat ein Richter vor der morgigen Stichwahl um das Präsidentenamt einen Prozess gegen den linken Kandidaten Roberto Sanchez angeordnet. Sanchez werden falsche Angaben zur Finanzierung seiner Partei vorgeworfen. Er hat eine Woche Zeit, dagegen Einspruch zu erheben. Die Entscheidung zwischen ihm und der Rechtskandidatin Keiko Fujimori dürfte knapp ausfallen. Falls Sanchez gewinnt, genießt er Immunität. Die Ukraine hat am letzten Tag von Wladimir Putins Wirtschaftsforum in St. Petersburg einen neuen massiven Drohnenangriff durchgeführt. Insgesamt habe man im ganzen Land fast 400 Drohnen abgefangen, so das Verteidigungsministerium in Moskau. Rund ein Drittel davon rund um St. Petersburg. Putin hatte zuvor den Vorschlag des ukrainischen Präsidenten Volodymyr Zelensky, sich zu einem Vier-Augen-Friedensgespräch zu treffen, abgelehnt. Vor einem Jahr hat US-Präsident Donald Trump Diversitätsprogramme in staatlichen Institutionen per Dekret abgeschafft. Der Gegenwind gegen die Inklusion von homosexuellen oder Transgender-Personen ist seither auch in europäischen Unternehmen zu spüren, doch die tun sich damit keinen Gefallen, wie Studien zeigen. Julian Kern informiert.
2: Einst waren große europäische Unternehmen Vorreiter, wenn es um Diversität und Inklusion am Arbeitsplatz ging. Heute sind sie diesbezüglich vorsichtiger geworden, sagt Lukas Burian von Pride Biz Austria.
3: Ich habe manchmal das Gefühl, dass es ein bisschen so ein vorauseilender Gehorsam ist gegenüber dem amerikanischen Markt.
2: Laut dem österreichischen Gewerkschaftsbund outet sich nur jede fünfte der rund 300.000 queeren Personen am Arbeitsplatz. Aus Angst vor Nachteilen. Dabei entstehe genau dort ein wirtschaftliches Defizit, sagt Burian.
3: Weil da gibt es auch wissenschaftliche Belege, diverse Teams sind einfach innovativer und produktiver.
2: In Österreich habe das vor allem die Tech-Branche erkannt. Generell gäbe es aber noch viel zu tun. Potenziale sieht der Experte bei KMUs und Unternehmen im ländlichen Raum.
1: Dass viele Menschen in Europa Insekten eklig finden und nicht im Traum daran denken würden, sie zu essen, hat nicht nur kulturelle Gründe. Die Abneigung ist offenbar auch in unseren Genen begründet. Denn schon im steinzeitlichen Europa haben die Menschen Insekten so gut wie nie gegessen. Jedenfalls nicht absichtlich, wie eine neue Analyse zeigt. Raphael Krapscher informiert.
4: Forscher aus Barcelona haben den Zahnstein von knapp 750 steinzeitlichen Europäern analysiert. Insekten-DNA haben sie dabei kaum gefunden. Warum das so ist, erklärt der Evolutionsbiologe Pablo Librado.
5: In den Tropen hatten die Menschen genetische Varianten, die den Chitinabbau ankurbeln, also jene Gene, die die harte Außenhülle von Insekten verdaubar machen.
4: Bei den frühen Europäern war das anders. Sie hatten diese Gene nicht und das hält sich bis heute. Auch moderne Europäerinnen und Europäer können Chitin nicht wirklich gut verdauen. Der verbreitete Ekel vor Insekten hat also offenbar nicht nur kulturelle, sondern auch biologische Wurzeln.
1: Das war das Journal um 5 mit Martin Balder.
6: Und die Sonne scheint jetzt in Oberösterreich nur noch zeitweise. Es ist aber mit bis zu 25 Grad angenehm warm draußen. Regenschauer gehen, wenn, dann nur im südlichen Bergland nieder. Starke Gewitter bleiben heute sicher aus. Der Abend bleibt überwiegend trocken. Ähnliches Wetter gibt es morgen Sonntag. Sonne und Wolken wechseln einander ab. Auch morgen können ein paar Regenschauer und Gewitter im Süden mitmischen. Und richtig sommerlich wird es dann wieder am Montag mit bis zu 28 Grad. Gleich ist es 17.05 Uhr, ORF Radio Oberösterreich mit dem besten Verkehrsservice im Land. Alles ruhig auf Oberösterreichs Straßen. Wir wünschen gute Fahrt.
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6: Noch 5 Tage bis zum Anpfiff der Fußball-WM. Die ersten WM-Tipps in den privaten Tipprunden, die sind schon abgegeben. Die Banini-Hefteln füllen sich, Fanartikel gibt's überall. Heute habe ich sogar gekochte Fußbälle als Eier gesehen und es ist... Nein, gekochte Eier als Fußbälle, so muss es heißen. Und es ist eine ganz besondere WM. Und was sie so außergewöhnlich macht, das hören Sie gleich.

0: Ich kenne mich so überhaupt nicht aus, aber ich freue mich trotzdem schon riesig drauf. Kapperl, Fahnen, Dressen, Bälle, jede Menge Fanartikel gehen schon über den Ladentisch. Manche kaufen sich auch extra für die WM einen neuen Fernseher oder haben sich auch eines der teuren Tickets geleistet und sind bei einem der Österreich-Spiele auch live dabei. Die WM-Euphorie reißt uns alle irgendwie mit. Und zu dieser WM 2026 gibt es wirklich auch spannende Fakten. Es ist die größte WM aller Zeiten. Erstmal stehen 48 Nationen mit zusammen 1248 Spielen im Turnier, 26 pro Kader. Bei 104 Partien an 16 Spielorten in drei Ländern ist die WM 2026 so groß wie nie zuvor. Und auch wenn nicht alle weiterkommen, haben viele Spieler was zu feiern während der Zeit. 2149 Spieler haben während der, 149 Spieler, pardon, haben während dieser Zeit auch Geburtstag. Fast jeder achte Spieler hat zwischen dem 11. Juni und dem 19. Juli Geburtstag. 7 davon sogar exakt am Spieltag ihrer Nationalmannschaft. Wie sehr den dann alle auch wirklich feiern, naja, schauen wir mal. Schauen wir mal, wie weit unser Nationalteam kommt. Endlich spielen wir nach 28 Jahren wieder einmal mit. Wir halten Sie über alle Spiele natürlich hier in Radio Oberösterreich am Laufenden.
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0: The Foundations um 6:07 an diesem 6. Juni und sie haben sich schon eingelebt. Die österreichische Nationalmannschaft trainiert schon fleißig in den USA. Am 17. Juni, mitteleuropäische Zeit, spielen wir ja in Dallas gegen Jordanien. Ein wichtiger Mann ist aber noch im Lande und mit dem habe ich mich ziemlich lange unterhalten.
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0: 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Juni geht es in Mexico City los. 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

0: Musik von Neil Diamond um kurz vor 5:30 das ORF Radio Oberösterreich Abendjournal mit Wolfgang Schneidl gleich.
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6: 5:30, der Überblick. Internet, Video überführt Jugendliche. Vergleichsgespräche mit Patientin im Cook gescheitert. Das Wetter ist morgen weithin sonnig und warm. Im Studio Wolfgang Schneidl. Ein Video auf der Social-Media-Plattform TikTok hat zwei Jugendliche ins Visier der Polizei gebracht. Die beiden sollen den Einbruchsalarm im Heizcenter in Ansfelden ausgelöst haben. Mehrere Polizeistreifen rückten darauf hinaus, auch das filmten die Jugendlichen und stellten die Filme dann ins Internet. Ein Polizist ist auf die Videos aufmerksam geworden, jetzt wird ermittelt, ob sie damit auch eine Straftat begangen haben. Alexandra Grafenmeder, Leiterin des Jugendkontaktprogramms bei der Stadtpolizei Linz, über das mögliche Motiv der Jugendlichen.
7: Es ist ein Leichtsinn, es geht darum, Anerkennung, Aufmerksamkeit zu erregen in den sozialen Medien und da kommt es mal schnell zu einer Mutprobe. Und das Problem dabei ist, dass den Jugendlichen oft gar nicht bewusst ist, was diese Mutprobe an Konsequenz mit sich ziehen würde. Im schlimmsten Fall würde es auch eine Gefängnisstrafe bedeuten.
6: Auf alle Fälle müssen die beiden 14 und 15 Jahre alten Burschen die Kosten für den Einsatz übernehmen, so die Polizei. Nach der folgenschweren Fehloperation am Linzer Kepler-Uniklinikum, bei der einer Frau die gesunde Gebärmutter entfernt worden ist, sind jetzt laut dem Anwalt der Frau die Vergleichsgespräche gescheitert. Das Krankenhaus berichtet, dass der Frau eine Entschädigung in Höhe von 70.000 Euro gezahlt wurde. Im ORF-Mittagsjournal auf Ö1 spricht der Anwalt von einem Ablenkungsmanöver. Isabella Köck berichtet.
8: Seitens der Klinik heißt es, die Höhe der Entschädigung sei auch laut der Patientenanwaltschaft angemessen. Außerdem habe die Frau in den Verhandlungen keine konkreten Forderungen mehr gestellt. Ihr Anwalt Rainer Hable spricht im Ö1 Mittagsjournal hingegen von einem Ablenkungsmanöver.
9: Zum einen gibt es bestimmte Schäden, die überhaupt nicht absehbar sind. Die ganzen gesundheitlichen Folgeschäden, die vielleicht ein ganzes Leben lang dauern. Das kann man jetzt gar nicht beziffern.
8: Der 30-Jährigen wurde im August vergangenes Jahr nach einer falschen Krebsdiagnose die gesunde Gebärmutter entfernt. Erst nach der Operation hat sich herausgestellt, dass die Gewebeprobe der Frau verunreinigt gewesen ist. Als möglichen Hoffnungsschimmer nennt Hable eine Gebärmuttertransplantation. Die Staatsanwaltschaft ermittelt weiterhin wegen des Verdachts der fahrlässigen Körperverletzung.
6: Zur Wirtschaft. Äußerst positive Nachrichten kommen von einem oberösterreichischen Produzenten von Computerprogrammen. Das Linzer Softwareunternehmen Fabersoft hat im abgelaufenen Geschäftsjahr sowohl den Umsatz als auch den Gewinn gesteigert. Unterm Strich blieb ein Jahresergebnis von 10,8 Millionen Euro, ein Plus von insgesamt 18,5% gegenüber dem Vorjahr, berichtet Thomas Rieher.
10: Fabersoft-Geschäftsführer Helmut Fallmann betont, dass man selbst unter herausfordernden geopolitischen und wirtschaftlichen Rahmenbedingungen historische Höchstwerte erzielt habe. Ein wesentlicher Treiber für die positive Entwicklung seien regelmäßige Einnahmen, die bereits mehr als die Hälfte des gesamten Umsatzes abdecken, konkret fast 55 Millionen Euro. Gleichzeitig ist die Zahl der Mitarbeiterinnen und Mitarbeiter von 494 im vergangenen Jahr auf insgesamt 505 angestiegen. Die Aufwendungen für Forschung und Entwicklung liegen mit einer Quote von fast 30% sehr hoch. Investiert wurde dabei vor allem in den Ausbau des cloud-basierten Ökosystems Fabers 4 und in nutzerorientierte KI-Anwendungen.
6: Jetzt zu einer jungen Sportlerin aus Oberösterreich. Immer wieder passieren schwere Unfälle bei Auto- und Motorradrennen. Vergangene Woche ist in Spielberg in der Steiermark ein Mann getötet worden. Die gebürtige Welserin Emma Felbermeier fährt in der Formel 1 Academy der Rennserie für Frauen. Ihr Großvater Horst Felbermeier, Senior, selbst Rennfahrer, ist 2011 bei einem Unfall schwer verletzt worden. Die 19-Jährige sagt,
11: Ich glaube, in den letzten Jahren hat sich im Motorsport schon sehr viel geändert von den Sicherheitsmaßnahmen her. Und ich fühle mich sicher im Auto. Ich hatte zum Glück noch keinen großen Unfall. Im Kart habe ich mir jedoch trotzdem schon mal was gebrochen. Aber es macht mir einfach so viel Spaß, dass man in dem Moment, glaube ich, gar nicht dran denkt. Und für mich gibt es einfach nichts Schöneres, Rennen zu fahren.
6: Der vierfache deutsche Formel-1-Weltmeister Sebastian Vettel setzt sich vor allem seit seinem Karriereende 2022 für Umweltschutz ein und kritisiert auch den CO2-Ausstoß rund um die Rennen. Felbermayr nennt Vettel regelmäßig als eines ihrer Vorbilder.
11: Er hat früher so viele Rennen gewonnen, wo ich aufgewachsen bin. Und das hat mich damals fasziniert. Und ja, auch jetzt, er setzt sich für so viele Sachen ein, im Umweltschutz und so weiter.
6: Mehr von Emma Felbermayr, der Rennfahrerin aus Oberösterreich, in der Interviewreihe Auf ein Wort um 19 Uhr, die in Oberösterreich heute auf ORF 2 zu sehen ist. Soweit das ORF Oberösterreich Abendjournal. Jetzt zu Wetter und zum Verkehrsservice mit Jutta Motzuba.
0: Am heutigen Wettergeschehen ändert sich nichts mehr. Es bleibt wechselhaft. Die Wolken überwiegen, aber es ist angenehm warm und freundlich mit bis zu 25 Grad im Land. Erneut warm, aber nicht mehr so beständig wird der Sonntagmorgen. Am Nachmittag bilden sich stellenweise wieder größere Quellwolken und in den Alpen ein paar Schauer oder Gewitter. Sonst sollte es trocken bleiben. Auch morgen sind bis zu 25 Grad drinnen. Wärmer und sonniger mit bis zu 28 Grad starten wir dann in die neue Woche. 17.36 Uhr ORF Radio Oberösterreich mit dem besten Verkehrsservice im Land. Und da sind uns keine Störungen gemeldet worden. Wir wünschen sichere und gute Fahrt.
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0: Was für ein Dexter, surely Dance in Radio Oberösterreich. 17:35 ist es geworden.
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0: Bei der 16. Auflage der Oberösterreich-Rundfahrt steht derzeit die dritte Etappe am Programm Lindelawal.
2: Gestartet sind die rund 140 Fahrer heute Nachmittag beim Paneum in Asten. Von dort aus haben die Profis fast 157 Kilometer bis nach Bad Schallerbach auf sich genommen, wo sie in den nächsten Minuten auch ins Ziel kommen werden. Wer heute die schnellsten Beine hat, ist derzeit live in ORF On zu sehen.
0: Spannung ist heute auch in der Formel 1 bei der Qualifikation für den großen Preis von Monaco angesagt gewesen. Da sichert sich Mercedes die Pole Position für das Rennen morgen.
2: Nachdem in den ersten Trainings die Ferrari-Piloten den Ton angegeben haben, ist es Kimi Antonelli im Mercedes, der im Qualifikationstraining der schnellste gewesen ist. Das Rennen morgen ist übrigens live ab 14.30 Uhr in ORF 1 zu sehen.
0: Und von Monaco in die USA zu unserer österreichischen Fußballnationalmannschaft.
2: Ja, die sind mittlerweile gut angekommen und stehen schon mitten in den Vorbereitungen für das erste Spiel gegen Jordanien. In der Nacht auf heute absolvierten David Alaba und Co. vor 3000 Schaulustigen das erste Training.
3: It's a pleasure.
4: Liebe Grüße aus Kalifornien.
5: Stück Heimat hier. Ja, das hätten wir auch nicht erwartet, dass dann die österreichische Mannschaft auf einmal unsere Nachbarn sind.
2: Am Donnerstag startet die WM dann endlich mit dem Auftaktspiel Mexiko gegen Südafrika. Für die Österreicher heißt es aber noch eine weitere Woche warten.
0: Und viele können schon gar nicht mehr erwarten. Ein historisches Ereignis. 28 Jahre hat es gedauert. Und dann gleich in der ersten Gruppenphase gegen den amtierenden Weltmeister Argentinien. Da läuft man sich schnell warm.

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0: Leslie Gore. Um 6:07 tut sich schon was am Grill bei Ihnen oder unter Ihnen. Also in meiner Siedlung in Linz-Urfahr, da riecht es um diese Zeit schon nach allem. Wir haben weiter Gusto aufs Wochenende. Schön, dass Sie da sind.
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1: Am Mikrofon Paul Kacker. Im Waldviertel in Niederösterreich sind durch einen Zusammenstoß eines Autos mit einem Zug zwei Menschen ums Leben gekommen. Der Zug ist vor zwei Stunden bei Allensteig gegen das Auto geprallt. Aus Niederösterreich Doris Henninger.
2: Der Unfall hat sich im Bereich einer Bahnkreuzung ereignet, die mit einer Ampelanlage gesichert ist. Warum der Pkw-Lenker das Rotlicht übersehen und in den Kreuzungsbereich eingefahren ist, ist laut Polizei noch unklar. Kurz vor 16 Uhr soll es zu der Kollision zwischen dem Pkw und der Franz-Josefs-Bahn gekommen sein. Für die beiden erwachsenen Pkw-Insassen ist jede Hilfe zu spät gekommen. Sie sind an der Unfallstelle verstorben. Ein Kleinkind hat den Unfall mit Verletzungen überlebt. Es wurde mit dem Hubschrauber in ein Krankenhaus geflogen. Das Rote Kreuz war mit zwei Rettungsfahrzeugen und zahlreichen Helfern im Einsatz.
1: Die Justiz dürfte die geforderten neuen Planstellen nicht bekommen. Nach einem Bericht des Kurier sieht der Budgetentwurf der Regierung keine weiteren Stellen bei Richtern und Staatsanwälten vor. Die Gewerkschaft hat 300 zusätzliche Stellen in der Justiz gefordert. Im Konflikt zwischen Israel und der Hisbollah-Miliz gerät die libanesische Armee

0: Peter Madja argumentiert, mehr Ungarn sollten Jobs bekommen, Löhne sollten nicht gedrückt werden. In Ungarn stammen 2% der Arbeitnehmer aus Nicht-EU-Staaten, insgesamt 90.000 Menschen. Die 19-jährige Russin Mira Andreeva gewinnt das Grand-Slam-Tennisturnier von Paris. Andreeva schlägt im Finale die Polin Maja Chwalinska glatt in 2 Sätzen. Chwalinska hatte als erste Qualifikantin in Paris ein Grand-Slam-Finale erreicht. Das Finale der Herren in Paris wird morgen Nachmittag ausgetragen. Der Deutsche Alexander Zverev trifft auf den Italiener Fabio Coboli. Beim morgigen Formel 1 Grand Prix von Monaco ist erneut der WM-führende Kimi Antonelli Favorit. Antonelli erobert im Qualifying den ersten Startplatz, der auf dem engen Kurs besonders wichtig ist. Aus Monte Carlo, Gerhard Brasker.
1: Der 19-Jährige ist im Moment in einer unfassbaren Form. Nach 4 Siegen in Serie schnappt er sich mit der letzten Schnellrunde auch die wichtigste Pole Position des Jahres.
2: Yeah, I mean, it was one of those laps that we call the magic lap. And I'm very happy with that. Massive thanks to the team because yesterday we struggled a little bit and today we were able to improve massively.
1: Daneben steht morgen die Routine von 4 WM-Titeln. Max Verstappen beweist seine Extraklasse nur 400stel zurück. In Reihe 2 lauern die Ferraris, dritter Hamilton, vierter Leclerc. Und ein bitterer Nachmittag war es für George Russell, der im Krieg der Sterne gegen Antonelli erneut keine Chance hat und nur als Sechster starten wird.
0: Das waren die Nachrichten mit Paul Kranker.
3: Ein freundlicher, warmer Tag geht da in Oberösterreich in den frühen Abend über. Die Temperaturen noch immer um die 22 bis 25 Grad und noch kein Regen zu sehen. Wenn es nass wird, dann am ehesten im südlichen Bergland. Von gröberen Gewittern werden wir heute aber nicht mehr überrascht. Morgen Sonntag ähnliches Bild, nur noch etwas unbeständiger. Es ist einiges in Sonne dabei, aber am Nachmittag steigt die Gefahr von Schauern und leichten Gewittern. Es bleibt mit bis zu 25 Grad wieder warm. Sommerlich wird dann der Wochenbeginn. Es ist 18.03 Uhr, F-Radio Oberösterreich mit dem besten Verkehrsservice im Land. Alles ruhig, wir wünschen gute Fahrt.
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3: Es ist 6:15. Aufpassen, jetzt ist die Zeit, in der die Gartensprenger wieder angehen. Gießen ist angesagt. Beruhigend, ja fast meditativ ist diese Tätigkeit. Und auch dafür haben wir natürlich die passende Musik.

0: Up Where We Belong. Ein schönes Duett von Joe Cocker und Jennifer Warnes in Radio Oberösterreich. Wir haben Samstag, den 6. Juni, Tag 3 des langen Wochenendes. Ja, und auch der geht schon bald wieder zu Ende. Vielleicht steht bei Ihnen ja heute auch ein gemütlicher Fernsehabend an, zu zweit oder mit der ganzen Familie oder allein. Da gehört einem dann die Fernbedienung. Auch nicht schlecht. Isabella Drechsler hat sich für Sie das TV-Wochenende angesehen.
1: Ja, um 20.15 Uhr startet der Hauptabend in ORF 1 mit Smart 10 Big, das Quiz mit den 10 Möglichkeiten. In dieser Sonderausgabe treten Promi-Paare mit Sportbezug gegeneinander an, um 10.000 Euro für den guten Zweck zu erspielen, mit Paulus Bohl, Herbert Prohaska, Toni Polster und Irene Fuhrmann. Parallel dazu zeigt ORF 2 den Krimi Marie Brandt und der entsorgte Mann. Ein Mord auf einem Recyclinghof hält die Kommissarin Atem, während private Umstände für Chaos sorgen. Und um 22 Uhr lädt ORF 2 dann zum Militärmusikfestival 2026 für Licht ins Dunkel, das mit über 700 Musikerinnen und Musikern für musikalische Highlights für den guten Zweck sorgt. Und zum Abschluss zeigt ORF 1 ab 22.10 Uhr die Geschichte von Adidas und Puma im Duell der Brüder, das den Weg der Drassler-Brüder zu rivalisierenden Weltmarken beleuchtet. Der Sonntag in ORF 2 bringt ganz klassisch ab 20.15 Uhr einen Tatort ins Programm. Mit Borowski und Der gute Mensch kehrt Lars Eidinger als Serienkiller Kai Kortals zurück und fordert den Kieler Kommissar Klaus Borowski, gespielt von Axel Milberg, erneut heraus. Zur gleichen Zeit hat in ORF 1 der Culture Clash Film Next Goal Wins Premiere. Inszeniert von Oscar-Preisträger Taika Waititi, versucht Michael Fassbender als Trainer auf amerikanisch Samoa die schlechteste Fußballmannschaft der Welt auf ihr erstes Tor vorzubereiten. Und zum Abschluss um 21.55 Uhr in ORF 1 folgt Crime Game. Freddy Highmore übernimmt die Rolle eines Ingenieurs, der den Tresor einer Bank in Madrid während des WM-Finales knacken soll, aber das läuft nicht wie geplant.
0: Also ich mag Krimis, die keine Albträume erzeugen. Marie Brandt heute in ORF 2 mit der Flauschidecke. Ganz meins.
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0: In Kürze ist es 19:30. Wolfgang Schneidl meldet sich gleich aus der Nachrichtenredaktion. Der spielt allerdings Klavier.

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1: 6:30 im Studio, Wolfgang Schneidl. Nach der folgenschweren Fehloperation am Kepler-Uniklinikum Linz sind die Vergleichsgespräche gescheitert. Einer Frau ist aufgrund einer falschen Krebsdiagnose die gesunde Gebärmutter entfernt worden. Sie hat vom Krankenhaus 70.000 Euro Entschädigung erhalten. Ihr Anwalt hält das für zu wenig und verweist auf mögliche lebenslange gesundheitliche Folgen. Die Ermittlungen der Staatsanwaltschaft dauern an. Ein 33-Jähriger aus dem Bezirk Linz-Land hatte in der Nacht bei einem Unfall in Weißkirchen an der Traun im Bezirk Welz-Land schwere Verletzungen erlitten. Laut Polizei ist der Lenker wegen zu hoher Geschwindigkeit von der Fahrbahn abgekommen, hat einen Leitpflock, zwei Leitwinkel und einen Baum gerammt und ist in einer Böschung zum Stillstand gekommen. Ein Alkotest hat fast 1 Promille ergeben. Und zwei Jugendlichen sind im Bezirk Linz-Land beim Heizend in Nansfelden einen Fehlalarm ausgelöst und die Reaktion der Polizei gefilmt haben. Das Video haben sie dann ins Internet gestellt. Das wiederum hat die Ermittler auf die Spur der beiden Täter gebracht, denn dadurch konnte ein 15-jähriger Bursch und ein 14-jähriger aus dem Bezirk Linz-Land ausgeforscht werden. Sie müssen den Polizeieinsatz jetzt bezahlen. Soweit die Meldungen. Jetzt zu Wetter und zum Verkehrsservice mit Jutta Motzuba.
2: Ein warmer, freundlicher Tag geht langsam in den Abend über. Es bleibt überwiegend trocken. Vereinzelt kann es im südlichen Bergland nass werden. Das ist aber die Ausnahme. In der Nacht gehen die Temperaturen auf 9 bis 17 Grad zurück. Auch der Sonntagmorgen bringt Sonne, Wolken und am Nachmittag wieder größere Chancen auf Schauer. Es ist dann unbeständig, aber warm mit bis zu 25 Grad. Am Wochenbeginn wird es noch eine Spur wärmer. Viel Sonne und bis zu 28 Grad sind dann am Montag drinnen. 18.31 Uhr, ORF Radio Oberösterreich mit dem besten Verkehrsservice im Land. Es sind uns keine Störungen gemeldet worden. Gute Fahrt.
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3: Trotz einer Waffenruhe haben die USA und der Iran in der Golfregion einander erneut angegriffen. Das US-Militär hat, nach eigenen Angaben, mehrere iranische Raketen und Drohnen abgewehrt. Ziel der iranischen Angriffe waren unter anderem die Golfstaaten Kuwait und Bahrain, die mit den USA verbündet sind. Das US-Militär hat Stellungen des Iran angegriffen. Der Krieg hat am 28. Februar mit Angriffen von den USA und Israel auf den Iran begonnen. Israel führt auch einen Krieg gegen die Hisbollah-Miliz im Libanon. Die Hisbollah ist mit dem Iran verbündet. Bei den Verhandlungen über einen Frieden gab es bisher keine Einigung. In Australien ist ein Mann nach einem Angriff von einem Hai gestorben. Der Angriff passiert in der Nähe einer Insel im Westen von Australien. Der 35 Jahre alte Mann war mit seiner Familie unterwegs und wollte mit einem Speer fischen, als er von dem Tier angegriffen wurde. Er starb wenig später an den Folgen der Verletzungen. Es ist bereits der dritte tödliche Haiangriff in Australien in 3 Wochen. Tierschützer sagen, dass es in ganz Australien jedes Jahr ungefähr 20 Haiangriffe gibt. Die meisten dieser Angriffe enden aber nicht tödlich. In knapp einer Woche beginnt die Fußball-Weltmeisterschaft in den 3 Ländern USA, Kanada und Mexiko. Viele Fußballfans aus aller Welt werden die Spiele besuchen. Der Fußball-Weltverband FIFA hat jetzt seine Regeln für Wasserflaschen in den Stadien gelockert. Zuschauer dürfen kleinere, weiche Plastikwasserflaschen doch ins Stadion mitnehmen. Vor ein paar Tagen hat die FIFA das noch verbieten wollen. Als Grund wurde die Sicherheit für die Zuschauer und die Spieler genannt. Viele Fans und auch Bürgermeister in den WM-Städten haben das kritisiert. Auch Wissenschaftler haben gewarnt, dass es bei der WM sehr heiß werden wird. Deswegen ist Trinken und Kühlen besonders wichtig. Das waren die Nachrichten in einfacher Sprache, gelesen von Paul Kraker.
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Musik von Don McLean um kurz vor 6:45 an diesem Samstag. Laue Frühsommerabende können wirklich Schönes mit sich bringen. Nette Leute, geschmackige Drinks, gute Gespräche. Wenn da nicht die Gelsen wären. Die stechen immer dahin, wo wir es gar nicht brauchen können. Vor allem die Knöchel lieben sie. Es stechen ja auch nur die Weibchen. Vielleicht haben sie ja Teebaumöl oder Pfefferminzöl zu Hause. Das mögen die kleinen Biester nämlich gar nicht. Genießen sie ihr Wochenende, lassen sie sich nicht stechen. Jetzt mit der besten Musik. Und die kommt aus Österreich. Das ist Josh Espresso und Chianti.

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2: 7:12 ist es geworden und ich bin schon fast allein hier im ersten Stock unseres Studios. Na gut, dann machen wir Schluss. Ich bin Jutta Mazzaber, bin morgen ab 3 wieder für Sie da. Und ich spiele mich raus jetzt mit grandioser Musik von Hot Chocolate. Nena ist dabei. Und ihn mag ich auch. Simply Red, If You Don't Know Me By Now, Baba.

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2: Am Mikrofon Daniela Nicolai. Das Wiener Marktamt führt jährlich rund 32.000 Lebensmittelkontrollen durch. Die positive Nachricht, insgesamt werden nur 0,5% der Proben als gesundheitsschädlich beanstandet. Doch Einzelfälle stechen heraus, wie Thomas Metelko berichtet.
3: Einer der spektakulärsten Fälle war jener, bei dem das Marktamt ein Virus in Babynahrung entdeckte. Mittels Schnellwarnsystem wurde das restliche Europa informiert. Und erst kürzlich zog das Wiener Marktamt 75.000 Eier aus dem Verkehr. Sie waren unkorrekt gestempelt. Um Gefahren für die Gesundheit aufzudecken, sind 92 Kontrolleure des Marktamts rund um die Uhr unterwegs. Sie kontrollieren etwa 18.500 Betriebe, die mit Lebensmitteln zu tun haben. Dazu zählen der Wirt am Eck, Supermärkte, Großküchen, Produktionsbetriebe bis hin zu Wohnheimen. Laut Weltgesundheitsorganisation betreffen lebensmittelbedingte Krankheiten rund 10% der Weltbevölkerung. Geschätzt rund 420.000 Menschen sterben daran jährlich.
2: Die international renommierte Fotografin Elfi Semotan ist heute gestorben, wie ihre Familie gegenüber dem ORF Burgenland bestätigte. Sie dürfte beim Schwimmen in einem Freibad einen Herzstillstand erlitten haben. Berühmt wurde Semotan für ihre Porträts und Werbekampagnen. Sie arbeitete für die größten Mode- und Lifestyle-Magazine und wurde vielfach ausgezeichnet, darunter mit dem Ehrenzeichen der Republik für Wissenschaft und Kunst. Im Juli wäre Semotan 85 Jahre alt geworden. Bei Allensteig im Bezirk Zwettlin, Niederösterreich, ist am Nachmittag ein Pkw gegen einen Güterzug der Franz-Josefs-Bahn geprallt. Dabei kamen laut Polizei zwei Insassen des Autos ums Leben.

0: Skorwinska. Mit einem 6:3 und 6:2 Finalerfolg erfüllt sich Miran Drejewa ihren Kindheitstraum. Und im Interview gleich auf dem Center Court rührt die 19-Jährige ihre Eltern zu Tränen.
1: Special thanks to my parents for always supporting me and always believing in me.
0: Und das Publikum zu Applaus. Sie bedankt sich auf Französisch für zwei tolle Wochen in Paris.
1: Je vous remercie pour aujourd'hui et pour deux semaines magnifiques ici à Paris.
0: Der Sieg, der schlägt sich bei Miran Drejewa auch in Zahlen nieder. 2,8 Millionen Euro Preisgeld und Platz 6 in der Weltrangliste.
2: Das waren die Nachrichten zum Wetter.
3: Im Großteil Österreichs geht es trocken, zum Teil recht sonnig und halbwegs warm durch den Samstagabend. Ein paar Regenschauer und einzelne Gewitter ziehen in den nächsten Stunden aber noch durch. In erster Linie in Teilen Tirols, in Salzburg, im Bergland Kärntens und in der Obersteiermark sowie im südlichen Oberösterreich. Morgen dann im Großen und Ganzen wieder überwiegend sonnig. Allerdings auch einige Wolken und stellenweise teils gewitterige Regenschauer, besonders am Nachmittag im Bergland. Höchstwerte 20 bis 28 Grad und zum Teil windig. So viel zum Wetter mit Jörg Stibor.
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5: Schön, dass Sie wieder Zeit gefunden haben für Ihre Lieblingssendung am Samstagabend. Macht mir nach insgesamt 6 Jahren immer noch wirklich Riesenspaß, die entsprechenden Songs für Sie rauszusuchen, dazu die eine oder andere Geschichte. Ja, ich liebe es, Sie damit ein bisschen aus dem Alltag rauszuholen. Ja, und das machen wir auch heute wieder so. Fangen wir an mit einem fetten 80er-Klassiker. Hier ist Nick Kershaw, Wouldn't It Be Good? Naja, hoffentlich in dem Sinn wünsche ich einen entspannten Samstagabend mit Forchers Zeitmaschine. Musik.

Robin Beck in Vorer Zeitmaschine, The First Time. Der Song ist ja bereits im Jahr 1987 für die weltweite Kampagne eines amerikanischen Cola-Konzerns konzipiert worden. Und ein Jahr später ist der Song dann auch regulär erschienen und entwickelt sich dank des Vorlaufs der Kampagne zu einem der Top-Hits im Jahr 1988. Also gut, ich muss sagen, ich selber habe den Song damals eigentlich nicht sehr gemocht und ich habe mich da einmal auf Sendung recht ungeniert über die Qualität des beworbenen Getränks ausgelassen. Kernaussage war, schmeckt wie Bienenpisse. Na gut, mehr hat es natürlich nicht gebraucht. Das Unternehmen, das tatsächlich überdurchschnittlich viel Werbung auf E3 geschaltet hat, war natürlich wenig amüsiert und hat beim obersten Chef Beschwerde eingelegt und gedroht, massiv Werbemittel vom Sender abzuziehen. Ja, ich habe dann tatsächlich eine saftige Verwarnung bekommen und für den Wiederholungsfall war fristlose Entlassung angekündigt. Aber Sie sehen, ich bin immer noch on air. Übrigens, by the way, Aretha Franklin und Ray Charles haben schon viel, viel früher Werbung für besagtes Getränk gemacht und ja, das hat so geklungen. 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

The Lovin' Spoonful in eurer Zeitmaschine Summer in the City. Der Song wird am 4. Juli 1964 veröffentlicht und stürmt bereits 3 Wochen später an die Spitze der US Billboard Charts. Naja, klar, bei der Songbotschaft, die da in etwa lautet, untertags ist es in der Großstadt brütend heiß, aber dafür fühlt es sich in der Nacht richtig gut an. Naja, also ich glaube, die Typen haben noch nie in einer schlecht isolierten Dachgeschosswohnung ohne Klimaanlage einzuschlafen versucht. Ja, das fühlt sich tatsächlich weniger gut an, kann ich aus eigener Erfahrung bestätigen.

John Secada mit seinem größten Hit aus dem Jahr 1992, Just Another Day. Er schafft es damit sowohl in den USA als auch in England in die Top 5. Das dazugehörige gleichnamige Album zählt zu den bestverkauften in diesem Jahr. Und da sprechen wir immerhin von ca. 6 Millionen Exemplaren. Im Übrigen war der gute Mann jahrelang als Backgroundsänger für Gloria Estefan unterwegs und er hat auch 6 Songs für ihr Into the Light Album geschrieben. Und damit wären wir auch schon bei der Miami Sound Machine und da habe ich gleich 3 ihrer Klassiker zu einem Hit-Medley zusammengemischt. Hier ist die Miami Sound Machine.

Drei Hits aus dem Klassikerfundus der Miami Sound Machine. The Rhythm Is Gonna Get You, Conga sowie Get On Your Feet. Also ich kann mir nicht helfen, die klingen allesamt heute noch immer extrem fresh. Ja, und ich verwende die Miami Sound Machine Classic auch liebend gern in meinen DJ-Sets. Funktionieren eigentlich immer. Ja, weil wir heute schon über Cook geredet haben. Also von dem anderen Cook würde ich sagen, Finger weg davon. Macht das Hirn zu much.

das, damit wir uns nicht missverstehen. Don't let me be misunderstood. Ja, wir machen jetzt eine klitzekleine Pause und kommen dann gleich wieder mit Musik von Mark Almond, Blondie, Mitch Ure und vielen anderen mehr.

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1: Am Mikrofon Daniela Nicolai. Die österreichische Fotografin Elfi Semotan ist im Alter von 84 Jahren gestorben. Sie dürfte beim Schwimmen in einem Freibad im Burgenland einen Herzstillstand erlitten haben. Berühmt wurde Semotan durch ihre Porträts und Werbekampagnen. Thomas Hochwarter mit einem Nachruf.
2: Nach dem Besuch der Modeschule Hetzendorf zieht es Elfi Semotan nach Paris. Zuerst als Model, später wechselt sie hinter die Kamera als Modefotografin.
3: Modefotografie wird von vielen als oberflächlich abgetan, so wie von vielen behauptet wird, Fotomodelle sind dumm.
2: Ja. Neben Modefotografie beschäftigt sich Semotan auch mit Landschaftsaufnahmen und Künstlerporträts. Auch zahlreiche Hollywood-Stars stehen immer wieder vor ihrer Kamera. Prägend auf Österreichs Plakatwänden sind ihre Kampagnen für Römerquelle und Palmas. Für ihre Arbeiten wird Semotan vielfach international ausgezeichnet und erhält auch das Ehrenzeichen der Republik für Wissenschaft und Kunst. Privat ist die Fotografin in erster Ehe mit dem Künstler Kurt Kocherscheid verheiratet, nach dessen Tod mit Künstler Martin Kippenberger.
1: In Armenien sind einen Tag vor der Parlamentswahl 6 Kandidaten einer pro-russischen Oppositionspartei festgenommen worden. Gegen die Mitglieder der Partei Starkes Armenien sollen Strafverfahren eingeleitet werden. Das berichtet die staatliche Nachrichtenagentur. Gründe für die Festnahmen wurden zunächst keine genannt. Auf der internationalen Raumstation ISS sind 2 Lecks aufgetreten. 5 Astronauten mussten die ISS vorübergehend verlassen. Die Reparaturarbeiten laufen noch. Paul Sihorsch berichtet.
4: Ein Leck konnte abgedichtet werden in dem russischen Teil der Station. Derzeit laufen Messungen, die Arbeiten sind unterbrochen, wie die NASA mitteilt. Der Kabinendruck in der Raumstation war ohnehin durchgehend stabil. Lecks sind keine Seltenheit auf der ISS. Die Raumfahrtagenturen haben Erfahrung damit und kein Wunder, die Raumstation ist in die Jahre gekommen. Ex-ISS-Astronautin Libby Jackson.
5: Die ersten Module wurden 1998 ins All gebracht. Das Modul, das leckt im Jahr 2000. Teile der Station sind also fast 30 Jahre alt.
4: Die ISS steht also kurz vor ihrem Ende. Einige Jahre soll sie noch betrieben werden. Dann ist das internationale Prestigeprojekt im All Geschichte. Private Betreiber arbeiten inzwischen.

0: Ein paar Regenschauer und einzelne Gewitter ziehen in den nächsten Stunden aber noch durch, und zwar in erster Linie in Teilen Tirols, in Salzburg, im Bergland Kärntens und in der Obersteiermark sowie im südlichen Oberösterreich. Sie werden in der Nacht dann immer seltener. Morgen Sonntag im Großen und Ganzen wieder überwiegend sonnig. Allerdings auch einige Wolken und stellenweise teils gewittrige Regenschauer. Besonders am Nachmittag im Bergland entlang des Alpenhauptkamms und südlich davon. Höchstwerte 20 bis 28 Grad und zum Teil wieder windig. So viel zum Wetter mit Jörg Stibor.
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2: Ja, da sind wir wieder mit einer weiteren Ladung Ihrer Lieblingsklassiker. Und ich werde auch wieder ein paar schon lang nicht mehr gehörte Kultsongs drunter mischen. Dazu noch einmal gute Unterhaltung. Wir legen los mit Mark Almond, Something's Gonna Hold of My Heart.

Danny Wilson in Forest Zeitmaschine, The Second Summer of Love. Ja, die drei Brüder aus Dundee in Schottland haben ihre Band übrigens nach jenem Charakter benannt, den Frank Sinatra im Hollywood-Film Meet Danny Wilson gespielt hat. Ja, im nächsten Song, da wird's jetzt ein bisschen gruselig, denn irgendwie ist es nicht ganz so klar, ob es den Helden dieser Geschichte in der Form auch tatsächlich gegeben hat. Die ziemlich mysteriöse Geschichte vom stattlichen Marine, der zwar bereits tot im Dschungelkrieg, dann doch noch zahlreiche Heldentaten begangen hat. Stan Ridgway kennt die Details.

Mit You in vorer Zeitmaschine mit Breathe. Also ich finde den Song einfach nur schön. Vor allem auch seine Botschaft. Mit You thematisiert in dem Lied nämlich die Sehnsucht nach emotionaler Erneuerung, Verletzlichkeit und tiefer Verbindung. Der Song drückt den Wunsch aus, Routine zu durchbrechen und sich durch Ehrlichkeit wieder lebendig zu fühlen. Na, das ist doch einmal eine Aussage, die ich jederzeit unterschreibe. Mit You, Breathe.

0: George Harrison in vorer Zeitmaschine mit What is Life? Ja, Sie sehen, heute sind wir einigermaßen philosophisch hier in vorer Zeitmaschine. Wobei in What is Life geht es ja im Endeffekt auch wieder, wie so oft, um eine offenbar verlorene Liebe. Sag mir, singt er da, was ist mein Leben ohne deine Liebe? Sag mir, wer bin ich ohne dich an meiner Seite? Naja, interessant ist jedenfalls, dass er den Song ursprünglich für Billy Preston geschrieben hat, den man gern auch als den fünften Beatle bezeichnet hat. Preston, ja, dem war der Song dann allerdings zu sehr abtempo und zu rockig, also hat George Harrison den Song dann eben selber aufgenommen und eingesungen. Ja, und das war keine schlechte Idee. Er schafft es damit im Jahr 1970 bis auf Platz 10 der US Billboard Charts.
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super heavy Sound hier in Forer Zeitmaschine. Ja, und das waren tatsächlich super heavy. So eine Art Supergroup rund um Joss Stone, Dave Stewart von den Eurythmics, Damian Marley und Mick Jagger. Der Song Miracle Worker. Apropos Mick Jagger, die Stones, die haben ja ein neues Werk an den Start gebracht. Und das klingt auch richtig gut. Nach Rolling Stones eben.

tis Reading in for a side machine, sitting on the dock of the bay. Ja, das wäre schon was. Wie auch immer, wir sind schon wieder im Landeanflug, aber in einer Woche bin ich wieder für Sie da. Same time, same station. Ich bin Eberhard Forcher, draußen für heute. Ciao.

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1: Am Mikrofon Daniela Nicolai. Wer Hasskommentare auf der eigenen Social-Media-Seite duldet, kann vor Gericht belangt werden. Die Rechtslage ist jedoch anfällig für Missbrauch. Das soll durch einen neuen Gesetzentwurf der SPÖ entschärft werden. Paul Sihorsch informiert.
2: Wer Hasskommentare unter seinen Postings löscht, ist nicht automatisch aus dem Schneider. Bisher müssen Kosten für Verfahren unter Umständen auch dann bezahlt werden, wenn der Inhalt bereits weg ist. Ein Gesetzentwurf von Justizministerin Sporer und Medienminister Babler bei der SPÖ sieht eine außergerichtliche Aufforderung vor. Seitenbetreiber haben dann 3 Tage Zeit, die Postings zu löschen. Erst danach kann ein Antrag vor Gericht gestellt werden. Die ÖVP ist skeptisch, die Verantwortung liege bei den Hasspostern und die bleiben weiter anonym.
1: Ein Jahr nach der falschen Krebsdiagnose am Kepler-Klinikum in Linz sind noch immer viele Fragen offen. Eine 30-jährige Frau verlor deswegen ihre Gebärmutter. Die Ermittlungen wegen fahrlässiger Körperverletzung laufen noch. Konstanze Ertl berichtet.
3: Es war ein Katastrophenjahr für die junge Frau, der nach einer falschen Krebsdiagnose am Kepler-Klinikum Linz vor einem Jahr die Gebärmutter entfernt wurde, erzählt ihr Anwalt Rainer Hable.
4: Sie hat ihre Gesundheit verloren, lebenslang. Sie hat ihren Arbeitsplatz verloren. Sie hat eigentlich alles verloren.
3: Laut der Klinik ist die Gewebeprobe der Frau mit einer anderen Probe vermischt worden. Sehr viel sei immer noch nicht geklärt, sagt ihr Anwalt.
4: Wo das passiert ist, wie das passiert ist, warum man da nicht draufgekommen ist, dass es diesen Fehler gegeben hat. Auf all diese Fragen haben wir schlichtweg keine Antwort.
3: Von der Klinik heißt es dazu, man bedauere außerordentlich, was passiert sei. Zur Gänze vermeidbar seien derartige Verunreinigungen im Labor nicht. Man habe aber die Schulungen des Personals intensiviert.
1: In Zentralafrika steigt die Zahl der Ebola-Fälle weiter. Fast 500 sind bisher bestätigt, die meisten davon in der Demokratischen Republik Kongo, einige auch in Uganda. Die Weltgesundheitsorganisation meldet heute insgesamt 84 Ebola-Tote. Das sind um 20 mehr als gestern. Die Infektionskrankheit verursacht Fieber mit Blutungen. Der aktuelle Ausbruch wurde durch eine neue Virusvariante ausgelöst, gegen die es bisher keine Impfung gibt. In der Adria-Stadt Porto Sant'Elpidio ist ein Wohnhaus nach einer Explosion eingestürzt. 3 Menschen kamen ums Leben, eine 89-jährige Frau und 2 Männer im Alter von 47 und 60 Jahren. 2 weitere Hausbewohner wurden verletzt. Ein Gasleck könnte die Ursache für die Explosion in dem 2-stöckigen Gebäude gewesen sein. Im Südwesten von Australien ist es erneut zu einer tödlichen Haiattacke gekommen. Laut Polizei wurde ein 35-jähriger Mann nahe Perth beim Speerfischen attackiert. Es war der bereits 3. tödliche Haiangriff in Australien innerhalb von 3 Wochen. Das waren die Nachrichten. Jetzt zum Wetter.
5: Größtenteils bleibt es am Abend und heute Nacht trocken. Da und dort können aber noch Regenschauer und einzelne Gewitter durchziehen, vor allem in Kärnten und der Steiermark, bald auch im Waldviertel. In der Nacht werden die Schauer seltener, hören aber nicht ganz auf. Die Temperaturen sinken auf 17 bis 6 Grad. Morgen dann insgesamt wieder überwiegend sonnig, allerdings auch einige Wolken und stellenweise teils gewittrige Regenschauer. Und zwar besonders am Nachmittag entlang des Alpenhauptkamms.

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1: Am Mikrofon Daniela Nicolai. Die österreichische Star-Fotografin Elfie Semotan ist heute gestorben, knapp vor ihrem 85. Geburtstag. Sie erlitt in einem Freibad offenbar einen Herzstillstand. Einen Namen gemacht hat sich Semotan mit ihren Modefotos und Werbekampagnen, die in allen großen Lifestyle-Magazinen abgedruckt wurden. Sie wurde international vielfach ausgezeichnet. Ein Nachruf von Wolfgang Popp.
2: Elfie Semotan begann ihre Karriere als Model Anfang der 60er Jahre in Paris. Dann ging sie zurück nach Wien, wechselte hinter die Kamera und sorgte mit ihrer Fotostrecke für Palmers 1981 für eine Welle feministischer Proteste. Legendär wurde ihre Zusammenarbeit mit dem Modedesigner Helmut Lang in New York. Dort porträtierte sie dann auch Stars wie Brad Pitt oder Willem Dafoe. Semotans Credo:
3: Man sollte vertrauen auf die eigene Inspiration und sollte sich nach dem richten, was man sieht.
2: Verheiratet war Elfie Semotan mit Kurt Kocherscheid, mit dem sie zwei Kinder hatte, und mit Martin Kippenberger. Zwei tragische Ehen, denn beide Künstler starben, ohne die 50 erreicht zu haben.
1: Die NATO baut ihre Präsenz in Schweden und Finnland aus. In beiden Ländern haben heute neue Einheiten ihren Einsatz begonnen, die sogenannten Forward Land Forces. In Rovaniemi in Finnland wurde ein multinationales Hauptquartier geschaffen. Die Region sei eine der strategisch bedeutendsten mit einem Umfeld, das zu den schwierigsten der Welt zählt, erklärte der Oberbefehlshaber der NATO-Truppen in Europa. Die israelische Armee setzt ihren Militäreinsatz gegen die pro-iranische Hisbollah im Libanon fort. Dabei wurden versehentlich drei Soldaten der libanesischen Regierungstruppen getötet. Markus Langer berichtet.
4: Nach Angaben der libanesischen Armee starben die Soldaten bei einem israelischen Angriff im Süden des Landes. Der libanesische Präsident Joseph Aoun verurteilte den Angriff und forderte ein Ende der israelischen Aggression. Das israelische Militär kündigte eine Überprüfung des Vorfalls an. Das angegriffene Fahrzeug habe sich in einer aktiven Kampfzone verdächtig bewegt. Der Einsatz habe sich aber gegen die Hisbollah-Miliz gerichtet, hieß es weiter. Nach eigenen Angaben hat die israelische Armee innerhalb von 48 Stunden gut 150 Hisbollah-Ziele im Süden des Libanon angegriffen. Dabei seien Waffenlager, Kommandozentralen und Raketenabschussvorrichtungen der Miliz ins Visier genommen worden.
1: Mehr als 13.000 Menschen haben in Tschechien an einer Messe zur Seligsprechung von zwei katholischen Priestern teilgenommen. Diese fand auf dem Messegelände in Brünn statt. Jan Bula und Václav Drobula waren Anfang der 1950er Jahre in der damaligen Tschechoslowakei in Schauprozessen zum Tode verurteilt und hingerichtet worden. Das Wichtigste vom Sport jetzt mit Wolfgang Eichinger.
5: Pole Position für Jungster Kimi Antonelli und Mercedes beim Formel 1 Grand Prix von Monaco. Antonelli gewinnt das Qualifying knapp vor Red Bull Pilot Max Verstappen.
6: Yeah, I mean it was one of those laps that we call the magic lap.
5: Aus der zweiten Reihe starten die Ferraris von Hamilton und Leclerc. Tennis Jungster Mira Andreeva gewinnt das Finale der French Open in Paris gegen die Polin Maja Chwawinska mit 6:3 und 6:2 und erfüllt sich einen Kindheitstraum.
7: I honestly cannot believe that I'm holding this trophy right now.
5: Die 19-jährige Russin hat ja auch vor zwei Monaten das Turnier in Linz gewonnen. Basketball, die Kapfenberg Bulls sind österreichischer Meister. Kapfenberg gewinnt das fünfte Finale gegen Oberwart 94:80 und trotz eines 0:2 Rückstandes die Finalserie mit 3:2. Endstation Viertelfinale für das 3x3 Herren-Nationalteam bei der Weltmeisterschaft in Polen, 19:21 gegen Deutschland. Und im Segeln sind Kiano Bretten und Jakob Flachberger in der 49er-Klasse weiter herausragend. Nach WM Silber gewinnen Brettner Flachberger die Dutch Water Week vor Almere und feiern den ersten Sieg auf Grand Slam-Ebene.
1: Bei Allensteig im Bezirk Zwettl in Niederösterreich ist

0: Schauer sind aber weiterhin dabei. Im Waldviertel zwischen Weitra und Weidhofen an der Theia gibt es jetzt auch ein Gewitter. Es zieht langsam südostwärts weiter. Am Sonntag überwiegt dann in Summe der Sonnenschein. Allerdings sind auch Wolken dabei. Einzelne leichte Regenschauer sind in der Früh bereits im Bereich der Nordalpen möglich. Am Nachmittag entstehen dann besonders entlang des Alpenhauptkamms und auf den Bergen im Süden ein paar Schauer und Gewitter. Zum Teil sehr lebhafter Wind und 20 bis 28 Grad, in 2000 Meter zu Mittag um 10 Grad. So viel zum Wetter mit Jörg Stibor.
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1: Am Mikrofon Daniela Nicolai. Die Justiz bekommt keine neuen Planstellen. Der Budgetentwurf sieht zwar keine weiteren Kürzungen vor, aber mehr Posten für Richter und Staatsanwälte gibt es auch nicht. Das berichtet der Kurier. Paul Ziehorsch.
2: 2000 Planstellen sollen im öffentlichen Dienst eingespart werden. Bei Sicherheit und Bildung, aber auch in der Justiz, soll der Personalstand gleich bleiben, berichtet der Kurier. Die Gewerkschaft kritisiert das gegenüber der Tageszeitung. Es fehlen insgesamt 300 Planstellen bei Staatsanwältinnen und Richterinnen. Die Situation sei dramatisch, so die Gewerkschaft Öffentlicher Dienst. Hier sollte nachgebessert werden. Laut Kurier seien interne Umschichtungen von Personal im Justizministerium möglich. Wird in der Verwaltung eingespart, könnten die Stellen für Staatsanwälte und Richter frei werden.
1: Die renommierte österreichische Fotografin Elfi Semotan ist gestorben. Im Juli wäre sie 85 Jahre alt geworden. Berühmt wurde Semotan für ihre Porträts und Werbekampagnen. Sie arbeitete für die größten Mode- und Lifestyle-Magazine und wurde vielfach ausgezeichnet, darunter mit dem Ehrenzeichen der Republik für Wissenschaft und Kunst. Die Schweizer Flugsicherung SkyGuide liegt im Clinch mit der EU-Kommission. Die Schweiz ist Teil des europäischen Luftraums, hebt aber bei den Fluglinien zu hohe Gebühren ein. Bettina Prendergast aus Bern.
3: Fluglinien zahlen 40% mehr, wenn sie die Schweiz überfliegen, im Vergleich zu anderen EU-Ländern mit ähnlichem Preisniveau. Immer mehr Fluggesellschaften meiden mittlerweile den Schweizer Luftraum, sagt Regula Detling-Ott. Sie ist Expertin für Luft- und Weltraumtechnik an der Uni Bern.
4: Die Eurocontrol hat ein Monitoring, da kann man genau sehen. Jetzt hat das um einige Prozentpunkte abgenommen.
3: Die Schweizer Flugsicherung ist jährlich um 58 Millionen Franken teurer als die EU erlaubt. Die Kommission prüft, ob SkyGuide die Gebührenerhöhung vom Vorjahr zurückzahlen muss. Das Unternehmen hat dafür keine Reserven und hat angekündigt, im kommenden Jahr 220 Stellen zu streichen.
1: Auf einem Industriegebäude in der Südoststeiermark hat es am Vormittag gebrannt. Betroffen war auch eine Photovoltaikanlage auf dem Dach. Mehr von Rainer Liebig.
5: 6 Feuerwehren sind heute gegen 10 Uhr vormittags in St. Stephan im Rosental im Einsatz gewesen. Auf dem Dach eines Industriegebäudes ist ein Brand ausgebrochen. Das Feuer zerstörte unter anderem zahlreiche Photovoltaikpaneele. Die dunkle Rauchsäule war schon aus der Ferne zu sehen. Unter schwerem Atemschutz konnten die Feuerwehrleute den Brand nach rund 1,5 Stunden löschen. Die Löschwasserversorgung wurde durch das örtliche Hydrantennetz und eine betriebseigene Löschwasserstelle hergestellt. 3 Feuerwehrleute wurden bei dem Einsatz leicht verletzt.
1: Die Ratingagentur Morningstar hat als letzte große Ratingagentur Österreich die Bestnote, das AAA, entzogen. Die Entscheidung wird mit dem anhaltend hohen Budgetdefizit begründet, berichtet die Tageszeitung Die Presse in ihrer Sonntagsausgabe. Und jetzt zum Wetter.
6: Größtenteils geht es trocken durch die Nacht. Einzelne Regenschauer ziehen aber weiterhin durch. In den nächsten Stunden etwa in Ober- und Niederösterreich, in der Früh dann im Bereich der Nordalpen. Meist beginnt der Sonntag aber trocken und in vielen Regionen auch sonnig. Im Laufe des Tages kommen zum Sonnenschein wieder einige Quellwolken und am Nachmittag ein paar Regenschauer und Gewitter, besonders entlang des Alpenhauptkamms und auf den Bergen im Süden. Zum Teil sehr lebhafter Wind und 20 bis 28 oder 29 Grad. So viel zum Wetter mit Jörg Stibor.
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1: Sonntag, der 7. Juni. Im Studio ist Daniela Nicolai. Dem Hallstätter Gletscher auf dem Dachstein droht heuer ein weiterer Rekordschwund. Laut Fachleuten liegt derzeit so wenig Schnee auf dem Gletscher wie noch nie seit Beginn der Messungen. Einzelheiten von Daniela Dahlke.
2: Dem Hallstätter Gletscher fehlt heuer seine wichtigste Schutzschicht. Nach einem schneearmen Winter und einem ungewöhnlich warmen Frühling liegen derzeit rund 2 Meter weniger Schnee auf dem Eis als früher üblich. Genau dieser Schnee schützt den Gletscher aber normalerweise vor Sonne und Hitze. Fehlt diese Schneedecke, schmilzt das Eis deutlich schneller. Bereits jetzt sind auf dem Dachstein erste Eisflächen freigelegt, noch bevor der Sommer richtig begonnen hat. Forscher beobachten die Entwicklung seit rund 20 Jahren. Noch nie hat es zu Beginn des Sommers so wenig Schnee gegeben wie heuer. Aus dem Büro von Umweltlandesrat Stefan Kaineder von den Grünen heißt es heute, sollte die Witterung in den kommenden Monaten ähnlich warm und trocken bleiben, droht dem Hallstätter Gletscher ein weiterer Rekordverlust.
1: In Armenien finden heute Parlamentswahlen statt. 2,5 Millionen Menschen sind stimmberechtigt. Kurz vor der Wahl wurden 6 Kandidaten einer pro-russischen Oppositionspartei festgenommen. Gegen die Mitglieder der Partei Starkes Armenien sollen Strafverfahren eingeleitet werden. Die Gründe sind unbekannt. Moskau hat zuletzt mit wachsendem Druck auf Armeniens Annäherung an die EU reagiert. Die NATO baut ihre Präsenz in Schweden und Finnland aus. In beiden Ländern haben neue Einheiten ihren Einsatz begonnen, die sogenannten Forward Land Forces. In Rovaniemi in Finnland wurde ein multinationales Hauptquartier geschaffen. Die Region sei eine der strategisch bedeutendsten, mit einem Umfeld, das zu den schwierigsten der Welt zählt, erklärte der Oberbefehlshaber der NATO-Truppen in Europa. In Zentralafrika steigt die Zahl der Ebola-Fälle weiter. Fast 500 sind bisher bestätigt, die meisten davon in der Demokratischen Republik Kongo, einige auch in Uganda. Nach Angaben der Weltgesundheitsorganisation sind bei der aktuellen Epidemie bisher 84 Menschen gestorben. Die Kapfenberg Bulls sind österreichischer Basketballmeister bei den Herren. Kapfenberg gewinnt das 5. und alles entscheidende Finalspiel gegen die Oberwart Gunners. Wolfgang Eichinger.
3: Die Kapfenberg Bulls dürfen den Titel in der eigenen Halle feiern. Nach einem 94-80 stemmen Daniel Grgic und seine Kollegen den Meisterpokal in die Höhe.
4: Ja, Wahnsinn. Also vor allem noch so am schlechten Start in die Serie.
3: Aber Kapfenberg war in der Finalserie bereits 0-2 im Rückstand. Oberwart hat nur noch ein Sieg gefehlt. Nur die Bullen gewinnen dann 3-mal in Folge.
4: Ja, unglaublich. Also wir haben nie aufgehört, an uns zu glauben. Die Fans absolut nicht. Wahnsinn. Also ich kann nicht mehr sagen.
3: Nach 2 Meistertiteln hintereinander ist Oberwart entthront. Kapfenberg feiert den 8. Meistertitel in der Vereinsgeschichte, den 1. seit 7 Jahren, seit 2019.
1: Am 2. Tag seiner Spanienreise wird Papst Leo XIV. Heute im Zentrum von Madrid eine Messe halten. Zu dem Gottesdienst und einer Fronleichnamsprozession werden bis zu 1 Million Teilnehmer erwartet. Auf seiner einwöchigen Reise wird der Papst noch Barcelona und die Kanarischen Inseln besuchen. Das waren die Nachrichten. Und jetzt zum Wetter.
5: Größtenteils geht es trocken durch die Nacht. Einzelne Regenschauer ziehen aber weiterhin durch. In den nächsten Stunden etwa in Ober- und Niederösterreich, in der Früh dann im Bereich der Nordalpen. Meist beginnt der Sonntag aber trocken und in vielen Regionen auch sonnig. Im Laufe des Tages kommen zum Sonnenschein wieder einige Quellwolken und am Nachmittag ein paar Regenschauer und Gewitter, besonders entlang des Alpenhauptkamms und auf den Bergen im Süden. Zum Teil sehr lebhafter Wind und 20 bis 28 oder 29 Grad. So viel zum Wetter mit Jörg Stibor.
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1: Am Mikrofon ist Sophie Mooseder. Es ist 1 Uhr. Wer sich beruflich weiterbilden will, kann ab morgen beim AMS eine Weiterbildungszeit beantragen. Die Anforderungen sind strenger als bei ihrem Vorgängermodell, der Bildungskarenz. Eva Haslinger berichtet.
2: Wer die neue Weiterbildungszeit nutzen will, muss seit mindestens einem Jahr beim aktuellen Dienstgeber beschäftigt sein. Früher genügte ein halbes Jahr. Es wird nicht mehr möglich sein, unmittelbar nach einer Elternkarenz eine Weiterbildungsbeihilfe zu beziehen. Die Ausbildung muss mindestens 20 Wochenstunden umfassen. Bei Studien müssen 20 ECTS pro Semester absolviert werden. Außerdem hat man keinen Rechtsanspruch auf eine Beihilfe. Das AMS kann den Antrag ablehnen, wenn es eine Bildungsmaßnahme für nicht sinnvoll hält. Bei besser verdienenden Beschäftigten muss der Arbeitgeber 15% der Förderung übernehmen. Die Höhe der Beihilfe ist einkommensabhängig und beginnt bei rund 40 Euro täglich. Für die Weiterbildungszeit sind im Budget jährlich 150 Millionen Euro vorgesehen. Das ist in etwa ein Viertel dessen, was im Vorjahr in die Bildungskarenz geflossen ist.
1: In Salzburg sind 10.000 Menschen durch die Altstadt gezogen bei der Klangparade. Sie wollten damit ein Zeichen für eine vielfältige Stadtgemeinschaft setzen. Im Kosovo wird heute wieder ein neues Parlament gewählt, zum dritten Mal innerhalb von 1,5 Jahren. Grund ist, dass sich das Parlament auf keinen neuen Präsidenten einigen hat können. Als Favorit gilt die linksnationale Partei von Ministerpräsident Albin Kurti. Und es ist der prestigeträchtigste Formel-1 Grand Prix des Jahres. Um 15 Uhr geht's los in Monte Carlo. Das Rennen bietet wie immer viele Superlative. Gerhard Prohaska.
3: Ja, der wirtschaftliche Nutzen für das Fürstentum ist enorm. In den 4 Tagen werden knapp 100 Millionen Euro generiert. Die Ticketpreise, die kennen kaum Grenzen. Ein VIP-Package auf einer exklusiven Yacht kostet bis zu 50.000 Euro. Für Teams, Partner, Sponsoren ist es das wichtigste Rennen des Jahres, weiß Helmut Mako.
4: Der Werbewert eines Monte Carlo Siegs stellt die Hälfte des Jahresbudgets dar.
3: Und gewinnt heute der 19-jährige Jungstar Kimi Antonelli aus der Pole Position, dann wäre das sein Ritterschlag. Er wird auf alle Fälle alles dafür geben.
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3: Und gewinnt er wirklich, dann wäre sein Novum in der Fürstenloge. So jung war noch keiner, der bei Albea und Charlene vorbeigeschaut hat.
1: Und jetzt zum Wetterbericht und zu Thomas Vostal.
6: Der Sonntag wird warm, die Temperaturen steigen heute auf 20 bis 26 Grad. Im Osten sind bis zu 28 oder 29 Grad möglich. Und überall in Österreich scheint heute für einige Zeit die Sonne. Allerdings im Laufe des Tages entstehen dann wieder stellenweise Regenschauer und Gewitter. Am wahrscheinlichsten sind sie im Bergland, ganz vereinzelt sind sie heute auch im Flachland möglich. Am Montag sehr warm, überwiegend sonnig und nur vereinzelt gewitterig. Am Dienstag und am Mittwoch dann allerdings mit Regen und mit Gewittern deutlich kühler.
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1: Am Mikrofon ist Sophie Mooseder. Es ist 2 Uhr. Tirol setzt beim Jugendschutz auf spezielle Armbänder. Veranstalter von Zelt- und Sommerfesten sollen Jugendlichen Bänder angeben, um den Überblick darüber zu behalten, wie alt sie sind und was sie dementsprechend trinken dürfen. Wolfgang Böhmer berichtet.
2: Gerade auf Zelt- und Sommerfesten sind oft viele Familien, aber auch Jugendliche auch mal alleine ohne Eltern unterwegs. Und schnell tauchen dann zum Beispiel bei Zeltfesten, bei denen Menschen, die das nicht täglich als Job machen, Fragen auf, ab welchem Alter man überhaupt oder wenn ja, was an Jugendliche zum Beispiel ausschenken darf. Um es den Veranstaltern, aber eben auch allen freiwilligen Helfern bei den Festen leichter zu machen, gibt es vom Land dreifarbige Jugendschutzbänder zu einem Unkostenbeitrag von 1 Euro für 50 Stück, die man beim Eintritt gleich vergeben kann. Rot für alle unter 16 heißt kein Alkohol, keine Zigaretten. Gelb für 16- und 17-Jährige. Bier, Wein und Sekt ja, aber kein Schnaps oder Alkopops. Und grün ab 18, alles erlaubt. Damit soll auf einen Blick sofort klar sein, wem was verkauft werden darf oder eben nicht.
1: Die USA wollen den verbündeten Golfstaaten offenbar iranisches Vermögen weitergeben, etwa eingefrorene Gelder. Damit sollen die Golfstaaten Schäden reparieren, die im Irankrieg entstanden sind. Der US-Finanzminister hat Berichten zufolge schon ein Team beauftragt, die Höhe der Schäden zu ermitteln.
3: Die Fußball-WM 2026.
1: In 4 Tagen am Donnerstag geht's los bei der Fußball-Weltmeisterschaft in den USA, Kanada und Mexiko. Der Weltfußballverband FIFA setzt dabei wieder auf viel Technologie und Neuerungen. Christoph Ott.
4: Bewährte Systeme wie Torlinientechnik und Videoschiedsrichter bleiben auch bei dieser WM im Einsatz. Neu ist eine weiterentwickelte halbautomatische Abseitstechnologie, die Entscheidungen deutlich beschleunigen soll. Unterstützt wird sie von Sensoren im Ball und einem noch präziseren Tracking der Spieler auf dem Feld.